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1: Tiffany Aries, Find Me. 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
2: 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Bass Persuades.
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1: Alex Warren, Emerald Eyes.
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0: Pedro Capó, Georgie Noriega, Rec 808, Shadow Towers, Puerto Rico.
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1: James Blunt, Tastes Like Summer.
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0: The Weeknd auf Südtirol 1. Einen schönen guten Morgen. 6:10, die Nachrichten.
1: Tag der Senioren. KI kann helfen, aber keine Menschen ersetzen. Nach Anschlag auf Flugzeug Einzeltäter vermutet. Und es bleibt bei Hochnebel und Sonnenschein. Ich bin Gunde Bichler. Guten Morgen.
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1: Die künstliche Intelligenz ist auch aus Seniorenheimen nicht mehr wegzudenken. Es gibt Sensoren, die Stürze erkennen, intelligente Matratzen, die Senioren automatisch umlagern oder eine Pflegedokumentation, die von KI gestützt wird. Die Technologie kann also die Pflegekräfte entlasten, sie wird sie aber niemals ersetzen. Das sagt Martina Ladurner, die Präsidentin des Verbands der Seniorenwohnheime Südtirols. Anlass ist der heutige Welttag der Senioren. Auch Apps für Spracherkennung und Übersetzung erleichtern die Arbeiten in den Seniorenheimen, etwa die Dokumentation. Vor allem deshalb, weil die Pflegekräfte aus vielen verschiedenen Ländern kommen. Das Krisentelefon in Südtirol wird gut genutzt. Voriges Jahr sind über 4.700 Anrufe eingegangen. Das sind durchschnittlich 13 pro Tag. Das Krisentelefon des Landes bietet Betroffenen und Angehörigen rund um die Uhr Rat und Unterstützung. Es ist gratis. Die häufigsten Gründe für einen Anruf sind Konflikte im privaten Umfeld, Beziehungsprobleme und familiäre Belastungen, aber auch Einsamkeit und Sorge um Angehörige. Neben dem Krisentelefon gibt es die Telefonseelsorge der Caritas und Young and Direct für Kinder und Jugendliche. In Israel sind viele erleichtert, dass ein Anschlag auf ein Flugzeug vereitelt werden konnte. Die Regierung in Israel spricht von einem dschihadistischen Anschlag. An Bord seien fast nur Israelis gewesen. Aus dem Oman heißt es dagegen, es handle sich um einen Einzeltäter. Die Maschine war aus den Vereinigten Arabischen Emiraten unterwegs nach Israel. Einer der Piloten soll zuerst den Co-Piloten niedergestochen und dann versucht haben, den Flieger der Linie Fly Dubai abstürzen zu lassen. Ein Passagier und ein Besatzungsmitglied sollen das verhindert haben. Es war noch ein weiterer Pilot an Bord. Dieser hat den Flieger schließlich stabilisiert und später sicher gelandet. Brixen wird ab heute 3 Tage lang zum Treffpunkt der Sportwissenschaft. Rund 500 Fachleute aus Italien nehmen am Nationalkongress teil und diskutieren über aktuelle Entwicklungen in der Sportwissenschaft. Im Mittelpunkt steht der Alpenraum und seine Besonderheiten. Und wir schauen noch zum Sport. In der Eishockey League gab es am Abend für beide Südtiroler Mannschaften etwas zu feiern. Der HCB Südtirol Alperia hat auswärts gegen Salzburg mit 4:1 gewonnen. Dasselbe Ergebnis erzielte der HC Falkensteiner Pustertal auswärts in Graz. Die Wölfe haben ebenfalls 4:1 gewonnen. Weiter geht es für beide Teams morgen Abend daheim. Die Pusterer treffen in Bruneck auf Laibach und die Bozner Foxes spielen in Bozen gegen Klagenfurt.
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0: Das Nebelsüppchen ist geblieben. Romy Gatterer.
3: In den meisten Teilen krallt sich der Hochnebel wieder fest. Richtig Glück braucht's, wer die Sonne zu Gesicht bekommen möchte. 19 bis 24 Grad geht's wieder rauf. Wir starten warm in den Donnerstag. In Blumau hat es 16 Grad, in Wiesen 12, in Stegen 13 und in St. Valentin auf der Heide 10 Grad.
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3: Auf der Brenner Autobahn und den Staatsstraßen kommen Sie gut weiter. Sichere Fahrt.
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0: Aufstehen und schon dieses schöne Bauchkribbeln haben? Ja, weil wir uns freuen.
4: Ich freue mich in der Früh aufs Frühstück und den Donnerstag auf Naturkunde.
0: Ja, und wir freuen uns auf viel gute Musik zum Aufstehen jetzt. Alanis Morissette gleich nach Holy Humberstone. Einen schönen guten Morgen. Es ist Donnerstag.

0: am Donnerstag, der 1. Oktober. 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

0: Dua Lipa und gleich Tina Turner. Einen schönen guten Morgen.
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0: 8:08 an diesem 1. Oktober.
2: Guten Morgen.
1: Widder.
2: Sie sind für andere heute eine echte Stütze.
1: Stier.
0: Eins nach dem anderen, dann kommen Sie heute gut voran.
1: Zwilling.
2: Heute kommen Sie so richtig in Schwung.
1: Krebs.
0: Es steht einiges an, holen Sie sich ruhig etwas Unterstützung.
1: Löwe.
2: Probieren Sie mal was Neues aus, Abwechslung tut gut.
1: Jungfrau.
0: Sparen Sie Ihre Energie gut auf, also gern etwas entspannter angehen alles heute.
1: Waage.
2: Es muss nicht alles nach Plan laufen, haben Sie einfach Spaß.
1: Skorpion.
0: Ein gutes Gespräch bringt einiges in Bewegung.
1: Schütze.
2: Stehen Sie für sich ein und zeigen Sie, was Sie drauf haben.
1: Steinbock.
0: Ihr Einsatz wird jetzt belohnt, freuen Sie sich drauf.
1: Wassermann.
2: Sagen Sie ruhig, was Ihnen auf den Herzen liegt.
1: Fische.
0: Erst alles nochmal abchecken, dann kann das Nächste kommen. Und wir probieren jetzt erstmal zu checken, dass schon wieder Oktober ist, gell? Mit Tina Turner, the best. Guten Morgen, Südtirol.

0: und Ray Dalton an diesem stockfinsteren Morgen, haben wir gerade festgestellt, geil, Romy Gatterer. Das macht einmal der Hochnebel, der dicht macht, und der macht es auch milder im Tal herunter. Romy Gatterer.
1: Durch das Festsitzen in unseren Tälern wirkt er wie ein riesiger Wärmedeckel. Deswegen schlafen wir aktuell bei recht feinen Werten. Tagsüber blockiert dann der Nebel die Sonne, sodass die Temperaturen am Nachmittag nur langsam ansteigen. Es gehen sich aber trotzdem heute noch bis zu 24 Grad aus.
0: Ja, wäre ganz schön, wenn sich der Nebel heute auflösen würde. Vielleicht helfen wir auch ein bisschen mit. Wenn wir jetzt alle nach oben föhnen, so wie... Ob's was nutzt, ich glaub nicht. Deswegen lassen wir Glock ran hier.
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0: Kommen Sie uns gut in den Donnerstag. Guten Morgen, Südtirol, mit Magdalena Dummel.
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1: Guten Morgen, es ist 6:30.
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3: Guten Morgen, ich bin Gunde Bichler. Das Krisentelefon in Südtirol wird gut genutzt. Fast 5000 Anrufe waren es voriges Jahr, durchschnittlich 13 pro Tag. Es ist rund um die Uhr erreichbar und gratis. Ausgebildete Fachleute bieten Rat und Hilfe in allen Lebensfragen. Zusätzlich gibt es noch die Caritas Telefonseelsorge und Young & Direct. Zum Start ins neue Studienjahr wünscht die Südtiroler Hochschülerschaft allen Studierenden einen erfolgreichen Studienbeginn. Ein neuer und spannender Lebensabschnitt beginne, schreibt Vorsitzende Neha Bhati. Die Hochschülerschaft stehe mit Rat und Tat zur Seite und sei Ansprechpartner für Studierende in vielen Städten. Die künstliche Intelligenz ist mittlerweile aus den Seniorenwohnheimen nicht mehr wegzudenken. Sie unterstützt Pflegekräfte bei der Dokumentation, es gibt Sensoren, die Stürze erkennen und vieles mehr. Allerdings könne KI niemals die Menschen ersetzen, heißt es von den Seniorenwohnheimen am heutigen Welttag der Senioren. Nach dem vereitelten Anschlag auf ein Flugzeug, das von Dubai nach Israel unterwegs war, vermutet die israelische Regierung einen Einzeltäter. Es gebe keinen Hinweis darauf, dass ein Staat oder eine Terrororganisation dahinter stecke, heißt es aus Sicherheitskreisen in Israel.

0: Hochpilot hatte gestern den Piloten mit einem Messer attackiert und wollte die Maschine zum Absturz bringen. In der Eishockey League haben am Abend beide Südtiroler Mannschaften auswärts gewonnen. Der HCB Südtirol Alperia mit 4:1 gegen Salzburg, der HC Falkensteiner Pustertal gegen Graz ebenfalls mit 4:1.
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2: Unser Verkehrsupdate um kurz nach 6:30 Romy Gatterer.
3: Auf den Hauptverbindungen und der Brenner Autobahn geht's gut weiter. Bei Staus, Unfällen oder Blitzern gerne anrufen. Die 800 17 50 50 Südtirol 1 Verkehrshotline. Gute Fahrt.
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3: Um 7.14 Uhr geht die Sonne auf. Durch den Nebel bekommen wir das in den Tälern hier nicht wirklich mit. Und das Grau bleibt dann auch verbreitet im Land. Es wird nur wenig auflockern. Bis zu 24 Grad gehen die Temperaturen hoch. Es hat in Latsch 14 Grad, in Auer 15, in Ridnaun 11 und in Bredau 8 Grad.
2: Ja, länger finster, später Morgen, Sonne. Unser Gehirn überschüttet uns nur so mit Schlafhormonen. Wir kommen aus dem Gähnen gar nicht mehr heraus. Deswegen, unser Köpfchen braucht einen anderen Impuls. Einen Quiz-Impuls. Nach Olli Mörs und Kygo wird wieder morgen gequizt hier auf Südtirol 1. Guten Start.

0: Donnerstag, der 1. Oktober. Sie sind am Start. Ich, Magdalena Dummel, genauso. Alle ready für die erste große Challenge des Tages.
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0: Gleich 20 vor 7 haben wir es. Wir lieben es, mit Ihnen zu quizzen, aus der Ferne oder direkt als Kandidat. Vielleicht trauen Sie sich einfach mal, sind mutig und melden sich auch an über die Südtirol 1 App, wie Kilian Lacher heute aus Dorftirol. Guten Morgen.
2: Ja, guten Morgen.
0: Du klingst topfit, ausgeschlafen und super gut gelaunt. Was ist denn dein Geheimnis?
2: Der Kaffee in der Früh und ein Glas Wasser dazu und die, einfach die Routine.
0: Ja, weil du hast auch einen coolen Job, geil. Maler gibt's oder Tapezierer, da muss man sich ja auf den Tag freuen.
2: Ja, logisch, da ist ja jeden Tag was Neues und all meine Abwechslung und dann wird man ja logisch gerne arbeiten.
0: Spannend wird es jetzt auch für dich. 5 in 30, wir spielen um ein Fanpaket und wir legen los, wenn du mir das Go gibst.
2: Ja, ich bin bereit.
0: Okay, was brauchen wir fürs Badmintonspielen?
2: Einen Schläger.
0: Genau, welches Tier baut denn einen Damm im Wasser?
2: Der Biber.
0: Wer hat denn Romeo und Julia geschrieben? Welcher berühmte William?
2: Der William Shakespeare.
0: Ja. Hat ein Regenbogen 3 oder 7 Farben?
2: 7.
0: Und wie viele Tage hat denn jetzt noch der Oktober?
2: 31.
0: Natürlich, und damit hast du gewonnen.
2: Ah, super. Dankeschön.
0: Perfekt, einen schönen Tag.
2: Danke, gleichfalls. In alle, Dankeschön.
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3: 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Gleich wieder für Sie mit Bastille und One Republic. Unsere zwei Morgenhits nach den Infos. Verkehr, Wetter, Nachrichten. An diesem Donnerstagmorgen, der 1. Oktober. Wir haben es 10 vor 7.
4: Tödlicher Unfall. Weitere Ermittlungen in Bozen. Neue Regeln für Schüler. Dekret unterschrieben. Und jetzt in der Früh hält sich wieder Hochnebel. Ich bin Gunde Bichler. Guten Morgen.
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4: Nach dem tragischen Unfall vom Dienstag in Bozen sind noch viele Fragen offen. Wie berichtet, ist mitten im Stadtzentrum bei der Bushaltestelle vor dem Walterpark ein dreijähriges Mädchen von einem Kleinlaster überrollt und tödlich verletzt worden. Kerzen, Blumen und Plüschtiere erinnern am Unfallort an den tragischen Tod. Jetzt laufen die Ermittlungen. Am Steuer des Lastwagens saß ein 43-Jähriger aus Albanien. Es ist noch nicht klar, ob das Fahrzeug überhaupt dazu berechtigt war, in der Fußgängerzone direkt vor dem Einkaufszentrum zu rangieren. Normalerweise werden die Geschäfte und Restaurants durch den Tunnel beliefert. Auf der Fläche neben den Bushaltestellen gilt eigentlich ein Halteverbot, das aber nicht immer eingehalten wird. Die Stadtpolizei hat deshalb in den vergangenen Wochen immer wieder Strafen ausgestellt. Die künstliche Intelligenz ist auch aus Seniorenheimen nicht mehr wegzudenken. Es gibt Sensoren, die Stürze erkennen, intelligente Matratzen, die Senioren automatisch umlagern und eine Pflegedokumentation, die von KI gestützt wird. Die Technologie kann also die Pflegekräfte entlasten. Sie wird sie aber niemals ersetzen. Das sagt Martina Ladurner, die Präsidentin des Verbands der Seniorenwohnheime Südtirols. Anlass ist der heutige Welttag der Senioren. Jetzt ist es fix. Ab dem nächsten Schuljahr werden in Italien die neuen Regeln von Ministerpräsidentin Meloni gelten. Am Abend hat Staatspräsident Mattarella das Dekret dazu unterschrieben, Marlies Winkler.
5: Damit treten zwei umstrittene Neuerungen in Kraft. Mädchen dürfen in der Schule ihr Gesicht nicht verhüllen, also keine Burka und Niqab tragen. Und in den Klassen wird es eine Obergrenze von 30% geben für ausländische Kinder, die nicht gut Italienisch können. Es wurde lange darüber diskutiert, ab wann ein Kind gut genug Italienisch kann. Die Regierung hat es jetzt so festgelegt. Die Kinder müssen mindestens 2 Jahre einen italienischen Kindergarten besucht haben. An den Mittel- und Oberschulen gilt, die Schülerinnen und Schüler müssen mindestens 3 Jahre an einer italienischen Schule gewesen sein. Auf Südtirol dürfte das Dekret kaum Auswirkungen haben, weil der Ausländeranteil insgesamt weit unter der 30%-Marke liegt.
4: Tausende Studierende in und aus Südtirol starten heute in ein neues Wintersemester. Damit beginnt ein neuer und spannender Lebensabschnitt, schreibt die Südtiroler Hochschülerschaft. Sie wünscht allen Studentinnen und Studenten einen erfolgreichen Start ins Studium. In dieser Zeit sei es besonders wichtig, Ansprechpartner zu haben, die mit Rat und Tat zur Seite stehen, schreibt SH-Vorsitzende Neha Bhati. Die Außenstellen der SH in Graz, Innsbruck, Wien, Salzburg, Südtirol und Bologna würden Unterstützung bieten, Orientierung und die Möglichkeit, rasch Anschluss zu finden. Und noch zum Sport. In der Eishockey League gab es am Abend für beide Südtiroler Mannschaften etwas zu feiern. Der HCB Südtirol Alperia hat auswärts gegen Salzburg mit 4:1 gewonnen. Dasselbe Ergebnis erzielte der HC Falkensteiner Pustertal auswärts in Graz. Die Wölfe haben ebenfalls mit 4:1 gewonnen. Und mit Hochnebel und Sonne starten wir in den Oktober. Es bleibt mild. Gleich hören Sie mehr zum Wetter.
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3: Sie ist unsere Hochnebel-Queen, Romy Gatterer.
11: Von einer grauen Nebelschicht kommen wir heute nicht ganz so schnell weg. Es wird in wenigen Orten etwas auflockern, sonst braucht es aber etwas noch länger der Nebel. Wir starten unterschiedlich in den Oktober mit den Temperaturen. Es hat in Algund 16 Grad, in Neumarkt 15, in Fitschgrad noch 6 Grad und in Sechsten 8.
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11: Noch Ruhe vor dem Berufsverkehr ansturmen. Es läuft auf der Brenner-Autobahn und den Staatsstraßen. Sichere Fahrt.
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3: Auf die Südtirol 1 Family ist einfach Verlass. Das wussten wir eigentlich schon immer. Hier aber einmal mehr der Beweis. Über 80 Etikettenentwürfe haben sie uns zugeschickt für den Südtirol Hilft Benefiz Wein Lumina heuer der Kellerei Kurtatsch. Schon mal großes, großes Danke dafür. Und jetzt brauchen wir alle nochmal. 4 Entwürfe sind in der engeren Auswahl und allein sie entscheiden, welcher Entwurf gewinnt. Wie? Das hören

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1: Der erste Morgen im Oktober, einen schönen guten Morgen, 7:02. Ein gutes Tröpfchen Wein für Südtiroler in Not, für Südtirol hilft. Heuer von der Kellerei Kurdatsch gleich 2 Weine. Der Weißwein, eine frische Cuvée, und der Rotwein, ein kräftiger, würziger Merlot. Über 80, ja knapp 90 Etiketten-Einsendungen haben wir von Ihnen bekommen. Die Jury hat eine Vorauswahl von 4 getroffen. Marketingmitarbeiterin Daniela Kalser von der Kellerei Kurdatsch.
2: Da waren auch wirklich tolle Entwürfe dabei, die genau das umgesetzt haben. Die einfach noch die Geschichte auch von Lumina, das Gemeinsame eben wirklich auch mit vereinten Kräften, was für uns als Genossenschaft ja auch ganz ein wichtiges Leitmotiv ist, im Bild dann darstellen. Und das ist dann wirklich toll, dass das Projekt auch so mit der Etikette dann begleitet wird.
1: Ja, die Etiketten für den Benefizwein auszuwählen ist für Heiner Feuer, den Südtirol Hilft Präsidenten und Programmchef von Südtirol 1, jedes Jahr etwas Besonderes.
3: Dass so viele unterschiedliche mitmachen, ob das Schüler sind, ob das Agenturen sind, ob das Künstler sind, das zeigt, dass der Grundgedanke von Südtirol Hilft sich auch da widerspiegelt. Ganz viele wollen gemeinsam an einem Projekt mitarbeiten, Gutes tun, und das wollen wir ja mit dem Benefizwein Lumina heuer wieder zum 6. Mal erreichen. 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

0: Wir spielen wieder mal Hochnebel-Roulette, Romy Gattara. Schönen guten Morgen, 6:11 haben wir es. Sagen wir es mal so, 50-50-Chance nach heute, gell?
1: Mhm. Da ist sie wieder, die graue Nebeldecke, beziehungsweise sie ist einfach nie verschwunden. Die Oktobersonne zu schwach, um den Nebel aufzulösen. Wind auch nicht da, also ist das ein bisschen Glückssache. Dafür ist es warm mit bis zu 24 Grad.
0: 1, 2, 3, 4. Eben, alle Daumen sind gedrückt. Wir feuern die Sonne an, schauen wir mal, was wird heute. Guten

0: Magdalena Rummel. Ja, worüber spricht unser Land und die Welt zum Start in den Oktober heute? Jetzt bei uns, 7:15.
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0: Hohe Strompreise und wie wir am günstigsten davon kommen. Monika Gogel, unsere stellvertretende Redaktionsleiterin.
2: Guten Morgen. Dazu nehmen die Tageszeitung Dolomiten und Stoll heute die Tarife näher unter die Lupe und kommen zum Ergebnis, dass Fixpreise oft die bessere Wahl sind. Sie schützen vor plötzlichen Preissprüngen, die etwa durch weltweite Krisen ausgelöst werden. Kunden mit variablen Verträgen würden solche Preisschwankungen hingegen deutlich schneller auf der Rechnung spüren. Das günstigste Angebot für einen normalen Haushalt mit einem 3-Kilowatt-Anschluss bietet derzeit Alberia, lesen wir im Artikel. Weitere Anbieter locken aber aktuell mit Preisoffensiven, um neue Kunden zu gewinnen.
0: Und noch einmal Strom. Es gibt Förderungen für Elektroautos.
2: Bis zu 2000 Euro vom Land soll es dafür geben, wenn wir auf reine E-Autos umsteigen, lesen wir ebenfalls in den Dolomiten. Die Höhe der Förderung hänge vom Einkommen ab. Auch eine Verschrottungsprämie für sehr alte Autos sei geplant. Die genauen Bedingungen im Artikel.
0: Wir blättern weiter und lesen, wie hat sich die Drogen- und Suchtszene in den letzten 25 Jahren verändert?
2: Davon erzählt der Direktor des Forums Prävention, Peter Kohler, in der Titelstory von Die Neue Südtiroler Tageszeitung. Seit einem Vierteljahrhundert ist er Mahner, Beschwichtiger und Verteidiger der Jugend.
0: Es braucht mehr Geld für Sozial- und Mietwohnbau.
2: Das fordert ein Bürgerkomitee mit dem Namen C4 von der Landesregierung, lesen wir auf Rhein-News Südtirol. Es gäbe eine große Nachfrage nach Sozialwohnungen. 800 Gesuche hätten eine besonders große Dringlichkeit und deshalb brauche es diese Wohnungen sofort.
0: Südtirols Hausärzte sind am Limit.
2: Warum das so ist und welche Hintergründe dahinter stecken, zwischen zu viel Arbeit, zu viel Bürokratie und zu wenig Zeit für die Patienten, ist die Top-Story im Wochenmagazin FF. Die Schlagzeile: Frau Doktor, wer hält das noch aus? Hausärztin Astrid Masoner spricht im Interview über die Situation. Auch Landesrat Hubert Messner kommt zu Wort. Er spricht von fehlender Wertschätzung und davon, wie schwer es ist, Hausärzte zu finden.
0: Diese Geschichte ist mysteriös. Eine Satanistin wird zum Tode verurteilt, doch das geht gleich zweimal schief.
2: USA, Bundesstaat Tennessee. Der oberste Gerichtshof hatte die Hinrichtung der verurteilten Mörderin Christa Pike beschlossen. Sie wäre die erste Frau seit mehr als 200 Jahren gewesen, die in Tennessee hingerichtet worden wäre. Pike hatte in den 90er Jahren eine junge Frau in den Hinterhalt gelockt und sie äußerst grausam getötet. Anschließend soll sie ihr ein satanistisches Symbol auf die Brust geschnitten haben. Dafür sollte sie gestern mit 2 Giftspritzen hingerichtet werden, doch sie starb nicht. Ein einzigartiger und anscheinend beispielloser Fall, berichtet ein Verantwortlicher. Denn dass jemand bei der Hinrichtung die verabreichten Medikamente überlebt, habe es bisher noch nicht gegeben. Darüber berichten die Online-Ausgaben von Bild, von Spiegel, von CNN, von BBC.
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Taylor Swift auf Südtirol 1. Einen schönen guten Morgen um 7:05. Ja, wo es jetzt unterwegs zur Arbeit länger dauert, gleich auch dazu das Südtirol 1 Infopaket nach Justin Bieber. 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
1: Guten Morgen, alles Wichtige um 7:30 jetzt.
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3: Guten Morgen, ich bin Gunde Bichler. In Bozen laufen weiter die Ermittlungen nach dem tödlichen Unfall vom Dienstag. Ein 3-jähriges Mädchen ist mitten im Stadtzentrum von einem Kleinlaster überrollt und tödlich verletzt worden. Jetzt wird geprüft, warum sich der Laster dort aufgehalten hat. Es gilt in der Zone nämlich ein Halte- und Parkverbot. Das Verbot von Burka und Niqab an den Schulen in ganz Italien kommt. Es gilt ab dem kommenden Schuljahr. Am Abend hat Staatspräsident Mattarella das Dekret dazu unterschrieben. Es enthält auch eine Obergrenze von 30% an ausländischen Kindern pro Schulklasse. Das heißt von Kindern, die nicht ausreichend Italienisch können. Das Krisentelefon des Landes wird gut genutzt. Fast 5000 Anrufe waren es im vorigen Jahr. Geschulte Experten stehen rund um die Uhr mit Rat und Hilfe zur Seite. Weitere Ansprechpartner sind die Caritas Telefonseelsorge und Young & Direct. Nach dem Gewaltvorfall in einem Flugzeug von Dubai nach Israel spricht der israelische Ministerpräsident Netanyahu von einem Terroranschlag. Gleichzeitig dankte er den Piloten und den Passagieren, die geholfen hätten, den Anschlag zu vereiteln und die Maschine sicher zu landen. In Brixen dreht sich ab heute für 3 Tage lang alles um den Sport. Rund 500 Fachleute aus ganz Italien befassen sich mit neuen Entwicklungen in der Sportwissenschaft. Es geht dabei vor allem um den Alpenraum und seine Besonderheiten, aber auch um Leistungen und KI.
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1: Kurz nach 7:30, Romy Gatterer lotst uns durch den Berufsverkehr.
4: Auf der Brenner-Autobahn werden Sie eingebremst Richtung Süden zwischen Steinach und Nüßlach. Etwas länger dauert es gerade im Berufsverkehr auf der Bustertaler Staatsstraße zwischen St. Sigmund und Kehens Richtung Bruneck. Und Richtung Bozen werden Sie noch eingebremst auf der Brenner Staatsstraße bei Steinmannwald. Länger dauert es gerade auf der Alperner Umfahrung zwischen St. Michael und Billhof und noch weiter bei dem Maranach.

0: Kreuzung. Sichere Fahrt.
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0: Über den Bergen ist die Sonne wieder zu sehen. Bei uns hier, naja, eher nicht. Außer im Ulpental lässt sie sich gerade blicken. Beim Rest hat sie wieder etwas Pause. Die Temperaturen schwanken heute zwischen 19 und 24 Grad. Kaltern misst jetzt 15 Grad, Blaus 14, Flersch 11 und Zantindaufers 10 Grad.
2: Guten Morgen am 1. Oktober, Welttag des Kaffees. Der erste ist vielleicht schon Intus.
3: Schwarz mit wenig Zucker.
4: Ohne Milch, eher bitter.
5: Einen guten Kaffee macht aus das Aroma,
6: kurz und nicht wasserig.
7: Der Kaffee muss einfach passen, damit er gut ist.
2: Eben, wirst du wohl wissen, wie ihn mag. Lieben wir solche Bestellungen in der Bar, gell? Guten Morgen.

0: Roxette. Guten Morgen, Südtirol mit Magdalena Dummel, 7:39 Uhr. In der Teetasse vor uns schwimmt der Teebeutel. Ja, weil wir ihn gerade vor unserem inneren Auge so vor uns haben. Wer hat den denn eigentlich erfunden? Die Antwort ist überraschender, als man denkt.
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0: Weil der Teebeutel eher durch ein Missverständnis entstanden ist, der New Yorker Teehändler Thomas Sullivan verschickte 1908 Teeproben an potenzielle Kunden und packte den Tee platzsparend in kleine Seidenbeutelchen ein. Eigentlich sollten die Kunden den Tee herausnehmen und ganz traditionell zubereiten, doch einige hängten kurzerhand den ganzen Beutel ins heiße Wasser und fanden das offenbar ziemlich praktisch. Sullivan erkannte das Potenzial dieser Idee. Aus einer Verpackung wurde so eher zufällig der Vorläufer des modernen Teebeutels. Ein ganz obergescheit, der Sullivan.
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halt doch, dass Herbst ist. Typisch dieser Nebel wieder, auch heute Morgen. Schönen guten Morgen, Südtirol 1 um 7.46 Uhr. Wie es heute weitergeht, wettertechnisch, schauen wir mal gleich im Infopaket ab 10.08 Uhr.

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2: Der Erdölmagnat Digger Rockwell hat eine Umweltkatastrophe verursacht.
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6: Guten Morgen, 10 vor 8, die Nachrichten.
7: Tödlicher Unfall in Bozen. Viele Fragen weiter offen. Gewaltvorfall im Flugzeug. Israel spricht von Terroranschlag. Und auch heute hält sich dichter Hochnebel. Ich bin Gunde Bichler. Guten Morgen.
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7: Nach dem tragischen Unfall vom Dienstag in Bozen sind noch viele Fragen offen. Wie berichtet ist, mitten im Stadtzentrum bei der Bushaltestelle vor dem Walterpark ein 3-jähriges Mädchen von einem Kleinlaster überrollt und tödlich verletzt worden. Kerzen, Blumen und Plüschtiere erinnern am Unfallort an den tragischen Tod. Jetzt laufen die Ermittlungen. Am Steuer des Lastwagens saß ein 43-Jähriger aus Albanien. Es ist noch nicht klar, ob das Fahrzeug überhaupt dazu berechtigt war, in der Fußgängerzone direkt vor dem Einkaufszentrum zu rangieren. Normalerweise werden die Geschäfte und Restaurants durch den Tunnel beliefert. Auf der Fläche neben den Bushaltestellen gilt eigentlich ein Halteverbot, das aber nicht immer eingehalten wird. Die Stadtpolizei hat deshalb in den vergangenen Wochen immer wieder Strafen ausgestellt. Viele Eltern beschäftigt es, was ihre Kinder in den sozialen Medien treiben. WhatsApp macht es jetzt möglich, dass Eltern ihren Teenagern über die Schulter schauen können. Es gibt eine neue Kontrollfunktion. Sie ist für Jugendliche zwischen 13 und 18 Jahren gedacht. Eltern können einstellen, wer das Profilbild oder den Status sehen kann. Und sie bekommen eine Meldung, wenn ihr Kind einer WhatsApp-Gruppe beitritt. Wollen Kinder ihre Privatsphäre-Einstellungen am Konto ändern, müssen sie zuerst einen PIN-Code eingeben, der an das Elternteil geschickt wird. Die Einstellungen bleiben aber freiwillig. Eltern und Kinder müssen sie gemeinsam einrichten. Die neuen Regeln für die Schule von Ministerpräsidentin Meloni sind fix. Staatspräsident Mattarella hat das Dekret am Abend unterzeichnet. Es geht um das Verbot von Burka und Niqab an den Schulen und um eine Obergrenze von 30% ausländischer Kinder pro Schulklasse, die nicht gut Italienisch können. Beides tritt ab dem nächsten Schuljahr in Kraft. Für Südtirol wird es kaum Auswirkungen geben, weil bei uns der Anteil von Ausländerkindern pro Klasse unter 30% liegt. Wir schauen nach Israel. Da laufen weiter Ermittlungen zum mutmaßlichen Anschlag in einem Flugzeug. Im Flieger von Dubai nach Tel Aviv wäre es fast zu einer Katastrophe gekommen. Der israelische Ministerpräsident Netanyahu spricht von einem Terroranschlag. Er hat den angegriffenen Piloten als wahren Helden bezeichnet. Der Pilot habe trotz schwerer Stichverletzungen Widerstand geleistet und das Leben von 174 Menschen gerettet, sagt Netanyahu. Diana Kramer berichtet.
8: Der Co-Pilot soll den Piloten angegriffen haben, offenbar um das Flugzeug abstürzen zu lassen. Schwer verletzt soll es dem Piloten dann aber gelungen sein, die Cockpit-Tür zu öffnen. Passagiere konnten so den Angreifer überwältigen. Eine zweite Besatzung, die in der Kabine mitreiste, konnte die Maschine in Saudi-Arabien notlanden. Am Abend wurden die Passagiere mit einem Ersatzflugzeug nach Tel Aviv gebracht. Der Zustand des Piloten soll stabil sein, heißt es. Seine Schilderung könnte helfen, den Vorfall aufzuklären.
7: Brixen wird ab heute 3 Tage lang zum Treffpunkt der Sportwissenschaft. Rund 500 Fachleute aus Italien nehmen am Nationalkongress teil und diskutieren über aktuelle Entwicklungen in der Sportwissenschaft. Im Mittelpunkt steht der Alpenraum und seine Besonderheiten. Es geht um Sportpädagogik, Trainings- und Leistungsforschung, Sensorik und KI, aber auch Prävention und Gesundheit. Und wieder hält sich dichter Hochnebel, die Sonne tut sich schwer. Mehr zum Wetter hören Sie gleich.
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5: Hochnebel. Sag mal, Romy Gatterer, das wird bald das neue Lieblingswort hier, gell?
6: Tja, er hat sich schon so in unseren Alltag hineingeschlichen. Auch heute kommen wir nicht dran rum. Unsere Berge aber schon von der Sonne beglückt. Auch hier soll es dann in einigen Teilen etwas auflockern. In Sachsen zum Beispiel im Vergleich zu den letzten Tagen lichtet sich der Nebel schon etwas. Andere müssen etwas hoffen, dass sie vorbeischaut. 19 bis 24 Grad stehen an. Jetzt hat es in Goldrain 14 Grad, in Jenesien 12, in Gossensass auch 12 und in Derenten 10 Grad.
5: Hat sich festgebissen hier der Nebel.
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6: Gut gefüllt sind unsere Ortsaus- und Stadtzufahrten. Es startet auf der Eppener Umfahrung zwischen St. Michael und der Meraner Kreuzung streckenweise Richtung Bozen. Auch auf der Brenner Staatsstraße bei Steinmannwald verlieren sie einige Minuten. Die Bustertaler Staatsstraße gerade abschnittsweise überlastet von Innichen kommend zwischen Nasen und Bruneck Ost. Es läuft dafür aber auf der Brenner Autobahn. Allen unterwegs, sichere Fahrt.
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5: Das Handwerk, cool und vor allem vielseitig ist. Das hören wir täglich in dieser Woche. Wir schauen den jungen Wilden, den Lehrlingen über die Schulter, waren schon bei den Tischlern, den HLS-Technikern, Metzgern, Elektrotechnikern und so weiter und so fort. Gleich sind die Maurer dran nach Mumford & Sons und Kamerad.

0: Mumford & Sons und gleich Olivia Rodrigo, 4:08, guten Morgen.
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0: Wir wünschen natürlich allen eine gute Arbeit, aber jetzt ganz speziell den fleißigen Maurern. Es gibt viel zu tun. Wir sind jetzt auf einer Baustelle alle gemeinsam in Meranzen bei Philipp Del Monego. Er ist im 4. Lehrjahr. Roland Hillebrand.
2: Da ist ein Bauernhaus mit der Garage, haben wir da jetzt gemacht. Und jetzt sind wir alleweil bei den Trennwänden dabei. Die werden mit dem Malta gemauert. Da streicht man eine Fuge auf und dann setzt man die Ziegel auf. Das stellt man in der Waage hin und alles.
3: Was ist denn das Wichtigste, wenn man so eine Mauer einzieht?
2: Dass er gerade ist und im Winkel ist. Dass noch plan ist.
3: Das ist doch noch in Meranzen wahrscheinlich ein schiefer Hit. Stein auf Stein, das geht ja richtig schnell voran. Da baut ihr ja was, das Jahrzehnte und noch länger stehen bleibt. Und daran wirst du noch lange denken.
2: Erinnerungen gehen sicher durch den Kopf. Sicher bärig, ja. Man kommt un und heim steht noch nichts. Und man geht noch und dann steht eigentlich ein ganzes Haus. Und das ist noch echt ganz cool zu sehen und macht schon noch stolz noch.
3: Und dir ist das Mauern ja ein bisschen in die Wiege gelegt worden, gell? Also diese Passion.
2: Mein Vater ist Maurer auch noch. Habe ich das Zeichen von ihm und dann ist das eigentlich klar gewesen, dass ich Maurer war.
3: Und das erfolgreich, weil Bronze bei der Landesmeisterschaft hast du dir geholt. Wohin geht jetzt noch deine Reise?
2: Ja, jetzt mache ich in Zöller nächstes Jahr im Juni. Da war ich auch noch tätig bei der Weltmeisterschaft mit. Und vielleicht mache ich noch einen Meister. Und mit dem Bruder tätig ich gerne die Firma weitermachen, erfolgreich. Das ist auch ein Ziel.
0: Ja, jeden Morgen hören wir von so viel Leidenschaft für die Arbeit. Wir hören bei den Lehrlingen irgendwie so eine innere Zufriedenheit immer raus. Einfach cool, wenn der Job so viel Spaß macht. 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

0: Der Monatswechsel mit Südtirol 1, 13 nach 8. Guten Morgen. Nach wie vor grau, unsere Lieblingsfarbe anscheinend, Romy Gatterer.
1: Heute das Trio Schleierwolken, Hochnebel und Sonne. Für ein paar ist es gerade zwar noch ziemlich unvorstellbar, dass es sonnig wird bei der grauen Schicht, die uns zurzeit wirklich nicht verlassen möchte. Aber das Bustertal zum Beispiel bekommt wieder ein paar Strahlen ab. Da hat der Nebel anscheinend keine Lust, wirklich noch zu bleiben.
0: Ja, oder die Bustra haben einfach viel zu brutal nach oben geföhnt heute. Mhm. Und der Rest, ja, vielleicht arbeiten wir noch an den Föhn-Skills. Wir machen Musik hier, pimpen das Grau auf mit Pharrell Williams. Gleich und den Kings of Leon. Vollgas bei der Arbeit in diesem 1. Oktober. Schönen guten Morgen, 14 nach 8.
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0: Citroën hier zum 1. Oktober. Einen schönen guten Morgen, 8.26 Uhr. So langsam switchen wir in den Herbstmodus. Ein heißer Sommer liegt hinter uns, viele Schönwettertage. Und wir haben festgestellt, wir waren nach Möglichkeiten irgendwie so richtig in Spendierlaune.
1: Am meisten Geld habe ich wahrscheinlich fürs Essen ausgeben, weil heimisch ist so fein warm draußen und dann geht man mit den Freunden viel mehr aus. Seil kostet halt was.
2: Wir haben nur einen Auspuff gekauft und der Benzin ist auch nicht billig.
3: Ich muss sagen, in den Sommer am meisten ausgeben, wenn ich mit den Kollegen das Wochenende ausgegangen bin.
4: Ich war den Sommer auf relativ vielen Konzerten und mit Unterkunft und allem ist da ganz schön viel Geld draufgegangen.
5: Ich habe im Sommer das Motto zusammengelegt und heimisch halt am meisten Geld draufgegangen.
6: Also im Sommer haben wir ein neues Handy gekauft und die Bier auf die Dorffeste waren auch nicht ganz billig. Also

0: Guten Morgen, es ist 8:30.
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2: Guten Morgen, ich bin Gunde Bichler. Die Umweltschutzgruppe Finchgau plädiert für Fahrgemeinschaften auf dem Weg zur Arbeit und unterstützt eine neue App, die solche Fahrgemeinschaften zusammenbringt. Sie wurde von einem Iraner Verkehrsplaner erstellt. Durch Fahrgemeinschaften könne die Fahrt zur Arbeit stressfreier werden, sagen die Umweltschützer. Zum Start ins neue Uni-Jahr wünscht die Südtiroler Hochschülerschaft allen Studierenden einen guten Start ins neue Wintersemester. Damit beginne ein neuer und spannender Lebensabschnitt. Die SH stehe mit Rat und Tat zur Seite, biete Unterstützung und Orientierung. WhatsApp ermöglicht es jetzt Eltern, ihren jugendlichen Kindern über die Schulter zu schauen, und zwar mit einer neuen Kontrollfunktion. Eltern können einstellen, wer das Profilbild oder den Status sehen kann. Und sie bekommen eine Meldung, wenn ihr Kind einer WhatsApp-Gruppe beitritt. Israel spricht nach dem Gewaltvorfall in einem Flugzeug von einem Terroranschlag, geht aber von einem Einzeltäter aus. Das sagt Ministerpräsident Netanyahu. In einem Flugzeug, das von Dubai nach Israel unterwegs war, hatte der Co-Pilot den Piloten mit einem Messer angegriffen. Passagiere und andere Piloten, die zufällig an Bord waren, haben den Angreifer überwältigt und den Flieger sicher gelandet. In den USA ist eine Hinrichtung gescheitert. Im Bundesstaat Tennessee sollte zum ersten Mal seit 200 Jahren wieder eine Frau hingerichtet werden. Die 50-Jährige hat aber 2 Giftspritzen überlebt. Sie ist daraufhin ins Krankenhaus gebracht worden.
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0: Kurz nach 8:30, Achtung, LKW-Unfall im Eckental, Romy Gatterer.
3: Bei Bircherbruck in Richtung Gumma ist ein Anhänger des Fahrzeugs umgekippt. Einspurig geht es zurzeit noch vorbei. Die Freiwillige Feuerwehr Gumma ist da und leitet sie weiter. Ein Kran ist auch schon unterwegs, um den Anhänger dann zu bergen. Fahren Sie besonders vorsichtig. Vorsicht, LKW-Unfall im Eckental bei Bircherbruck in Richtung Gumma. Etwas länger dauert es noch in Bozen rund um die Meraner Kreuzung und auf der Torricelli-Straße.

0: Uns geht's wieder gut weiter, auch auf der Brenner-Autobahn.
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0: Einige sind noch richtig vernebelt, andere wie das Hochbustertal sieht schon, wie es heute doch was werden kann mit der Sonne. Voraussichtlich lockert es heute ein bisschen mehr auf als in den letzten Tagen. Die Temperaturen gehen auf angenehme 19 bis 24 Grad hoch. Es hat gerade in Fetzern 15 Grad, in Vatten 14, in Stange 13 und in Pfalzen 12 Grad.
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0: Guten Morgen, 20 vor 9.
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0: Bei dem oft faulen Wetter brauchen wir einmal mehr unseren musikalischen Busch und Sie helfen mir jetzt hoffentlich bitteschön wieder dabei, jetzt Südtirol 1 Musikboss werden und entscheiden, welche drei Songs das ganze Land nach 9 hören wird hier bei uns in Südtirols bester Musikmix. Und wir bringen sie als Dankeschön zum FC Südtirol. Superspiel am 10. 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

0: Südtirol 1 hier am Donnerstagmorgen, 10 vor 9.
1: Fahrgemeinschaften, Umweltschützer im Finchgau unterstützen neue App. Wildunfall, Zugausfälle und Verspätungen im Pustertal. Und dichter Hochnebel hält sich. Ich bin Gunde Bichler. Guten Morgen.
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1: Die Umweltschutzgruppe Finchgau unterstützt Fahrgemeinschaften für den Weg zur Arbeit. Dadurch könnte der Verkehr vor allem zu Stoßzeiten in der Früh und am Abend reduziert werden, sagen die Umweltschützer. Außerdem könne Geld gespart werden. Der Meraner Verkehrsexperte Sergio Fedele hat jetzt zusammen mit einem Start-up-Team eine App entwickelt, die Fahrer und Mitfahrer zusammenbringt. Sie nennt sich LightRide. Und die Umweltschutzgruppe Finchgau arbeitet mit Betrieben und Organisationen zusammen, um diese App bekannt zu machen. Im Pustertal gibt es schon wieder Ausfälle und Verspätungen. Grund dafür ist ein Wildunfall auf der Bahnlinie. Zwischen Weißberg und Ohlang ist der Unfall heute früh passiert. Ein Zug musste evakuiert werden. Verletzte gibt es keine. Derzeit fallen Züge aus, es fahren Ersatzbusse. Und auch im Finchgau von Mals nach Meran ist ein Zug ausgefallen. Auch hier fahren Busse. Viele Eltern beschäftigt es, was ihre Kinder in den sozialen Medien treiben. WhatsApp macht es jetzt möglich, dass Eltern ihren Teenagern über die Schultern schauen können. Es gibt jetzt eine neue Kontrollfunktion, sie ist für Jugendliche zwischen 13 und 18 Jahren gedacht. Eltern können etwa einstellen, wer das Profilbild oder den Status sehen kann und sie bekommen eine Meldung, wenn ihr Kind einer WhatsApp-Gruppe beitritt. In den USA ist bei der ersten geplanten Hinrichtung einer Frau im Bundesstaat Tennessee zu Komplikationen gekommen. Ihre Anwälte erklären, dass sie trotz der Verabreichung von 2 Giftspritzen nicht für tot erklärt worden sei. Sie ist in eine Klinik gebracht worden. Der Vollstreckung der Todesstrafe war bis zuletzt ein erbitterter Rechtsstreit vorausgegangen. Er ist sogar bis zum obersten Gericht gegangen. Dina Eck berichtet aus den USA.
3: Nach dem Machtwort aus dem Supreme Court gingen die Vollstrecker schnell ans Werk. Aber die Hinrichtung verlief nicht glatt. Nach der Verabreichung von 2 tödlichen Spritzen sei Christa Pike noch am Leben gewesen, erklärten ihre Anwälte. Die Mordtat liegt mehr als 30 Jahre zurück. Als 18-Jährige hatte die Frau gemeinsam mit 2 anderen Teenagern eine Bekannte gefoltert und getötet. Ein Berufungsgericht hatte das Todesurteil zuvor außer Kraft gesetzt und die Rechtmäßigkeit des Verfahrens in Frage gestellt.
1: Im Parlament in Rom steht in den kommenden Tagen eine wichtige Abstimmung an, und zwar die Wahlreform. Sie braucht noch eine letzte Zustimmung der Abgeordnetenkammer. Sollte das nicht passieren, dann wird es Neuwahlen geben. Ministerpräsidentin Meloni hat nämlich die Vertrauensfrage gestellt. Und noch immer hält sich Hochnebel, er lockert nur langsam auf. Dazu ist es mild. Gleich hören Sie mehr zu den Temperaturen.
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0: So, 2 Wetterversionen gibt's heute. Romy Gatterer.
10: Über den Bergen schön blau, hier in den Tälern bauscht sich der Hochnebel noch etwas auf. Im Laufe des Tages wird's aber etwas auflockern. Gerade schon im oberen Finchgau, auch in Rheinendorfers, also im hinteren Ahrental, hat's den Nebel schon weggeboostet und die Sonne scheint wieder mal durch. Bis auf 24 Grad geht's heute noch hin. Warme Temperaturen messen wir in Kanait mit 17 Grad, in Kasselbell hat's 15, in Franzensfelde 13 und in Berchas sind 12 Grad.
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10: Es geht noch zum Unfall ins Eckental. Dort bei Birrabruck Richtung Gummer ist von einem LKW der Anhänger umgekippt. Die Freiwillige Feuerwehr Gummer ist da und leitet sie noch einspurig weiter. Ein Kran ist gerade unterwegs, da wird die Straße kurz gesperrt sein, um den Anhänger zu bergen. Auf der Brenner-Autobahn gut 2 Kilometer Überlastungsstau in Richtung Süden zwischen Steinach und Nüßlach. Gearbeitet wird auf der Gröner Staatsstraße, es staut bei Klausen in beiden Fahrtrichtungen wegen Arbeiten. Noch eine Info für alle Zugfahrer, es kommt bei der Bustertaler Linie zwischen Franzenswässer und Innichen zu Ausfällen und vielen Verspätungen. Der Zug musste evakuiert werden nach einem Wildunfall. All unterwegs eine sichere Fahrt.
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11: Südtirol bei der Arbeit, wir natürlich Vollgas mit dabei, fahren auch gleich mit unserem Arbeitskönig eine Runde mit. Nach Michael Schulte und Christo Zerandi gibt's dann seine 3 Lieblingsarbeitshits. Guten Morgen.

0: Willkommen auf Südtirol 1 um kurz nach 9. Wir springen jetzt ins Auto zu unserem Arbeitskönig. Elias Rabensteiner arbeitet im IT-Kundendienst und gewinnt hiermit die FC Südtirol-Tickets. Guten Morgen erstmal dir, hoi.
1: Guten Morgen, guten Morgen, danke.
0: Wie oft hast du heute schon gehört, du, mein Computer tut nicht? Und wie oft hast du dann gesagt, hast du eingeschalten und ausgeschalten, oder?
1: Heute ist es gegangen, heute ist ehrlich gegangen. Heute ist ein bisschen ein paar Termine fixt, aber
0: ja.
1: Das ist ein anderer Tag schlimmer. Aber
0: ja.
1: Gehört dazu, die Leidenschaft.
0: Ja, irgendwie auch so. Das Hetzige bei der ganzen Sache ist ja, sobald ihr dann daherkommt, dann funktioniert irgendwie alles wie Magie. Vielleicht macht es eure Ausstrahlung aus, ich weiß es nicht.
1: Standardseffekt.
0: Ja, genau. Und natürlich spielen wir sehr, sehr gerne auch heute für dich drei Hits nonstop. Du hast dir ausgesucht Camila Cabello, dann einen echten Klassiker mit R.E.M. und noch ein bisschen Sommer gibt's von dir, von The Bausa. Geil, der ist mega.
1: Der ist mega, ja, super, freue mich schon.
0: Ja, und mega, mega, mega mäßig, dann Fußball schauen auch nochmal super.
1: Oh, das wird sowieso der Highlight.
0: Super, ich wünsche dir ganz viel Spaß und alles Gute.
1: Ich habe gute Arbeit und viele Grüße.

0: super gut zu R.E.M. hier bei uns. Guten Morgen.
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0: Um 8:12. 8 Events, Lesungen, Musikgespräche, das Literaturfestival Sprachspiele in Meran und Umgebung feiert heuer 15. Jubiläum. Sonja Steger, die Organisatorin.
2: Jeder Abend ist einzigartig. Was man erleben kann, ist, dass die Menschen sich wirklich einander begegnen. Als ob man im eigenen Wohnzimmer säße und Menschen kennenlernen kann und Einblicke in andere Wirklichkeiten erhält.
0: Ja, Literatur, denken sich vielleicht jetzt doch einige, oh je, das ist viel zu schwierig für mich, aber...
2: Ich glaube, Kultur und Literatur sagt jedem etwas und man muss kein großes Vorwissen haben. Man muss neugierig sein und interessiert an dem, was andere Menschen schaffen und denken. Es handelt sich nicht um wissenschaftlich schwierige Veranstaltungen, sondern es geht um Inhalte, um Gefühle und Begegnung.
0: Mhm. Eines der Highlights ist eine Performance, also mitten unter den Lauben in Meran. Da findet ein Umzug statt, Kultur hautnah sozusagen.
2: Der Titel ist Schworf-Eva-Umzug. Es handelt sich um eine Neuinterpretation eines alten Metzgerumzuges, der tatsächlich in Meran stattgefunden hat früher.
0: Es klingt spannend. Die verschiedenen Veranstaltungen finden im Oktober und Anfang November statt. In Meran, in Verdienst bei Schenna und in Lana. Los geht's morgen im Frauenmuseum Meran. Alle Infos online auf südtirol1.it, unser Kulturtipp der Woche.
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1: Hallo aus der Südtirol 1 Service Redaktion. Ich bin Romy Gatterer. Es ist jetzt 9:30. Gleich 3 Unfälle. Wir starten auf der Brenner Autobahn. Es staut 3 Kilometer auf der Südspur zwischen Steinach und Nüßlach. Mit weiteren Infos melden wir uns in Kürze. Ein Update zum LKW-Unfall im Eckental. Auf der Landesstraße bei Bircherbruck Richtung Gummer liegt der Anhänger des Fahrzeugs seitlich auf der Straße. In Kürze wird dafür sicherlich 2 bis 3 Stunden gesperrt sein, sagen uns die Einsatzkräfte. Mit einem Kran muss der Anhänger da hochgehebt werden. Wir halten Sie auch da auf dem Laufenden. Vorsicht, ein weiterer Unfall in Bozen auf der Galileistraße. Dort sind 2 Autos zusammengeprallt. Die Polizei ist da und sichert ab. Es geht hier aber auf der 2. Spur gut vorbei. Vorsicht, Unfall in Bozen auf der Galileistraße.
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1: Ja, jetzt schafft sie es ja wieder endlich ein bisschen durch. Heute wirkliches Wetter. Lotto, welches Tal bekommt am meisten Sonne ab? Gerade ist Sachsen ganz gut im Rennen. Bei einigen aber verschwindet das Nebelbad nicht ganz so schnell. Es stehen noch 19 bis 24 Grad an. Es hat jetzt in Schaars 15 Grad, in Leifers 16, in Sterzing 14 und in Oberfintel 13 Grad. Heute ist mehr genießen angesagt. Voraussichtlich wird es morgen wieder etwas bewölkter und die Sonne ist wieder nur zeitweise dabei.

0: Pink als meine Rausschmeißerin heute. Sage bis morgen. Machen Sie's gut.
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0: Großer Start fürs Etikettenvoting für unseren Südtirol-Hilftwein Lumina heute Morgen bei uns.
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4: Da waren auch wirklich tolle Entwürfe dabei.
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6: Man kommt un und heim steht noch nichts. 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
0: Und Dorftirol im frühen Frühquiz heute. Kilian, und wie viele Tage hat denn jetzt noch der Oktober?
7: 31.
0: Natürlich, und damit hast du gewonnen.
7: Ja, super, danke.
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1: Hallo Südtirol, fein, dass Sie da sind. Ich bin Anna Schwimbacher, begleite Sie durch diesen Donnerstag. Zuerst ab in die Nachrichtenredaktion. Es ist 10 vor 10.
2: Zugausfälle im Bustertal, Wildunfall ist Ursache. Volkswagen setzt Sparkurs fort, Tarifverträge gekündigt. Und es lockert immer mehr auf. Ich bin Gunde Bichler, schönen Donnerstagvormittag.
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2: Im Pustertal gibt es schon wieder Ausfälle und Verspätungen bei den Zügen. Grund dafür ist ein Wildunfall. Zwischen Weißberg und Ohlang ist der Unfall heute früh passiert. Ein Zug musste evakuiert werden, Verletzte gibt es nicht. Derzeit fallen Züge aus, es fahren Ersatzbusse. Und auch im Finchgau von Mals nach Meran ist ein Zug ausgefallen, auch dort fahren Busse. Die Feuerwehren sind zu einem Einsatz nach Gummer ausgerückt. Dort ist vor kurzem der Anhänger eines LKWs umgekippt. Die Zugmaschine steht noch auf der Straße. Im Einsatz sind die Freiwillige Feuerwehr Gummer und die Bozener Berufsfeuerwehr. Sie ist mit einem Kranwagen vor Ort. Die Seniorenheime in Südtirol laden heute am Welttag der Senioren zu einem Tag der Begegnung ein. In vielen Heimen wird der Tag gemeinsam mit den Bewohnern gefeiert. Von Oktoberfest bis Wallfahrt ist alles dabei, sogar ein Oldtimer-Rennen, und zwar in St. Martin im Passaia. Unterdessen richtet die Generation 60 plus in der SVB den Blick auf jene Themen, die ältere Menschen beschäftigen. Sicherung der Pensionen, steigende Lebenshaltungskosten und leistbares Wohnen. Die Umweltschutzgruppe Finchgau unterstützt Fahrgemeinschaften für den Weg zur Arbeit. Der Meraner Verkehrsexperte Sergio Fedele hat jetzt zusammen mit einem Start-up-Team eine App entwickelt, die Fahrer und Mitfahrer zusammenbringt. Sie nennt sich Leitride. Und die Umweltschutzgruppe Finchgau arbeitet mit Betrieben und Organisationen zusammen, um diese App bekannt zu machen. In Deutschland muss der Autobauer Volkswagen kräftig sparen und hat deshalb fast alle Tarifverträge gekündigt. Als Grund nennt der Konzern den enormen Kostendruck, unter anderem durch günstige chinesische Konkurrenz. Morten Krüger berichtet.
4: Durch die fristgerechte Kündigung zum Jahreswechsel will VW verschiedene Regelungen in den Tarifverträgen nachverhandeln. Oder, wie VW sagt, mit Blick auf den Kostendruck anpassen. Erste Auswirkungen könnten Beschäftigte ab Januar spüren. Da kann es um Arbeitsbedingungen gehen, Arbeitszeit oder Zulagen. Nicht betroffen ist aber die vereinbarte Beschäftigungssicherung bis 2030. Gewerkschaft und Betriebsrat kündigen heftigen Widerstand an. IG Metall-Chef Gröger spricht von einem üblen Foul an der Belegschaft.
2: Wir schauen zu einem ungewöhnlichen Fall nach Amerika. Dort sollte im Bundesstaat Tennessee eine Frau hingerichtet werden. Dabei ist aber etwas schiefgegangen und die Frau hat überlebt. Sie hat 2 Giftspritzen verabreicht bekommen, ist dadurch aber nicht gestorben und wurde anschließend in ein Krankenhaus gebracht. Die 50-Jährige war zum Tod verurteilt worden, weil sie in den 1990er Jahren einen Mann ermordet hat. In Tennessee wäre es die erste Hinrichtung einer Frau seit 200 Jahren gewesen. Und so langsam verziehen sich die Hochnebel, die Sonne setzt sich durch. Gleich hören Sie die weiteren Aussichten.
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1: Gipfele oder Apfel? Ja, logisches Gipfele. Was für eine Frage. Der Himmel, das Wetter kann sich aber noch nicht ganz entscheiden. Romy Gatterer.
8: In einigen Teilen schafft es die Sonne schon gut durch. Bei anderen möchte der Nebel doch noch etwas länger mitsitzen. Mhm. Es wird im Laufe des Tages aber immer mehr auflockern. Dafür zieht es morgen wieder etwas zu. Da spielen sich die Wolken wieder ein bisschen mehr auf und die Sonne kommt nur teils zum Zug. Noch zu den aktuellen Temperaturen. St. Valentin auf der Heide misst 11 Grad, Völs 15, Freienfeld auch 15 und Niederdorf 13 Grad. Die Topwerte schwanken heute zwischen 19 und 24 Grad.
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8: Gesperrt ist gerade die Landesstraße zwischen Birchabruck und Gumma nach einem LKW-Unfall. Dort liegt der Anhänger des Fahrzeugs seitlich auf der Straße. Sicher 2 Stunden ist noch gesperrt, sagen uns die Einsatzkräfte. Mit dem Kran muss der Anhänger dann geborgen werden. Gut 2 Kilometer Staus noch auf der Brenner Autobahn Richtung Süden zwischen Steinach und Nüßlach wegen Überlastung. Allen unterwegs, sichere Fahrt.
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1: Gut festhalten, wir sind unterwegs Richtung Süden. Strand, Palmen, Meer mit Enrique Iglesias. Ein weiterer Stopp gleich. Eine richtig coole Bachti-Insel. Tobi Romeo, der wärmt uns schon mal fürs Wochenende vor. Und jetzt kommen wir gleich an in einer, ja, sagen wir mal so, ganz anderen Welt. Keine Probleme, keine Arbeit, nur Chaperone und wir. Jawohl, Chill-Modus ist sowas von aktiviert. Einen

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0: Gute Laune mit Enrique Iglesias und gleich Laurel für noch mehr positive Vibes hier.
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0: Die Sonne schaut wieder mehr vorbei heute, kommt nach und nach raus. Perfekt für eine Runde, für eine Wanderung. Wir sind auf dem Rosskopf bei Lydia Untermachtzone von der Föhrlhütte. Ja, da braucht die Sonne aber noch einen starken Kaffee, gell?
2: Also wenn ich auf der Terrasse sitze, dann ist es ein bisschen Kilbe so mir. Also es ist nicht blauer Himmel, es sind also ein paar Wolken, aber die Temperaturen sind sehr angenehm. Mhm. Das heißt, ideales Wanderwetter. Ein Regen ist keiner in Sicht. Und ja, jetzt haben wir eine ganz schöne Form oben auf dem Rostkopf. Die roten Erika nach seinen Granden oben. Schön. Also der Herbst ist bei uns eingezogen. Und das ist wirklich etwas Schönes, wenn man oben wandern geht.
0: Und wir haben auch unzählige Möglichkeiten bei euch. Eine schwierigere, lange Tour. Und auch etwas Gemütliches.
2: Ja, also die gemütliche Runde ist halt mit dem Rossiwag, der bei den Kindern auch gut umkommt. Das heißt, wir haben auch keinen Gesumperer für die Kinder, weil daneben alles ganz super gemacht, Holzspielzeuge und ganz ein tolles Bierchen kriegt man auch unten bei der Rosskopfsalpe und auch mit, wo man ein Kreuzworträtsel macht und noch einen kleinen Preis gewinnen kann. Cool. Das ist eine Stindelwanderung, ganz gemütlich, kommt bei uns auch vorbei. Und sonst kann man auch ganz gut noch auf den Rosskopf Köpflau gehen. Der ist ein bisschen eine anspruchsvollere Wanderung.
0: Ja, und das Highlight bei euch in der Hütte zurzeit, ganz traditionelle Krapfen, richtig lecker und ziemlich was drinnen.
2: Also bei den Störzinger Krapfen soll ich ein Roggen- und Weizenmehl der Tag und danach seien drinnen Äpfel, Mohn, Korinthen, Sultaninen und Topfen. Den Topfen hole ich von einer Bäuerin und ja, und das wird noch gemischt und gezuckert und ja, und gefüllt und ist ganz ein eigener Krapfen, aber richtig gut. Und ich als Eisaktorin habe mich auch gemäht, erst an den Krapfen, ein wenig gewöhnt im Umfang, aber die sind wirklich ganz, ganz, ganz gut.
0: Ja, mir egal, so noch schnell raufgehen, probieren, so lange seid ihr ja nicht mehr oben. Aber Lydia, das Gas ist noch lange nicht aus bei euch.
2: Das Gas ist halt noch da und da die Freude. Natürlich freuen wir uns aber jetzt einfach bei mir, die in 18. Oktober schon zu, die Föhrlhütte. Mhm. Und wir freuen uns schon auch jetzt auf die Ferien, weil man, es hat jeder verdient, braucht dann jeder einmal eine Pause.
0: Also guten Endspurt noch, schönes Wochenende. Danke dir, Lydia.
2: Danke, alles Gute, ein schönes Wochenende und ich freue mich, wenn wir uns noch wieder hören und ich hoffe, es kommen ganz viele Südtiroler wie Almappelier auf den Rosskopf, weil es ist ganz schön.
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0: Bon Jovi bei der Arbeit. Ja, richtig cool, dass Sie da sind. Und mit uns immer up to date, was die Straßen betrifft. Ja, wir schauen ins Eckental zur gesperrten Landesstraße Rumigatterer.
1: Zwischen Berabruck und Gommau ist nach einem LKW-Unfall dort gesperrt. Dort muss mit einem Kran ein umgekippter Anhänger hochgehoben werden. Es kann auch einige Stunden dauern, sagen uns die Einsatzkräfte. Ausweichen geht über Kanait. All unterwegs, sichere Fahrt.
0: Gleich Loi Golden Summer hier bei uns. Ja, stellen Sie sich vor tausende Menschen zu stehen, zu performen. Alle glotzen nur dich an. Also das ist der Wahnsinn, ich hätte so Schiss. Sängerin Loi ist auch nach mehreren Jahren im Showbusiness immer noch baff, wenn sie das so vor sich sieht.
2: Und dann war dieser Saal einfach komplett voll. Und ich war so, okay, krass. Also man hat halt Zahlen, die man sieht davor, vor der Tour. Und man weiß, okay, ausverkauft. Aber man kann sich das nicht vorstellen, was für ein Gefühl das ist, wenn da wirklich Leute sind. Und ich war jedes Mal auch bei jeder Stadt auf der Bühne gestanden, habe mich bedankt tausendmal, dass die Menschen da sind. Das ist echt ein unglaubliches Gefühl.
0: Ja, und ein unglaubliches Gefühl gibt sie uns mit ihrer Megastimme, wenn sie nur ganz kurz dranbleiben.
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0: Schön, dass Sie da sind. Loi auf Südtirol 1 und ich bin Anna Schwienbacher. Grüß denk. Alex Warren, Ordinary. Ja, das war sein Startschuss für eine Wahnsinnskarriere. Glück gehabt, sagt er. Jetzt versucht Alex nur noch emotionale, gefühlvolle Songs zu schreiben.
1: Now it's just, I want to make a good song that I think is really describes a feeling. I'm not trying to make a TikTok sound. I'm trying to make a song that will live on forever.
0: Er möchte keine TikTok-Songs schreiben. Er schreibt Songs, die für immer weiterleben. Ja, und da stimmen wir ihm eigentlich auch zu. Seine Songs, die gehen unter die Haut und bleiben in unseren Ohren drin gerne hängen. So wie der hier. Emerald Eye.

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5: Es ist 10:30.
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5: Romy Gatterer. Nach den vielen grauen Stunden der letzten Tage gibt es jetzt wieder mehr Blau. Vernebelt sind zwar noch ein paar Orte, aber die Sonne gibt sich immer mehr Mühe. Morgen wird es dann wieder etwas bewölkter und bis zu 25 Grad stehen wieder an. Es hat jetzt bei Ihnen in Laas 15 Grad, in Deutschenhofen 12, in Mauls auch 15 und in St. Lorenzen 14 Grad.
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5: Gesperrt nach wie vor die Landesstraße im Eckental zwischen Bürcherbruck und Gummau. Da steht ein LKW mit einem umgekippten Anhänger. Die Freiwillige Feuerwehr Gummau und die Berufsfeuerwehr sind da mit einem Kran und sind damit beschäftigt, den Anhänger wieder hochzuheben. Es wird sicherlich noch einige Stunden gesperrt sein, sagen uns die Einsatzkräfte. Wir halten sie auf dem Laufenden. Ausweichen geht zurzeit über Welschnofen und Steineck. Bisschen eingebremst werden sie auf der Finchgauer Staatsstraße noch in beiden Fahrtrichtungen zwischen Rabland und Döll wegen Überlastung. Auf der Brenner Autobahn, da passt's. Allen unterwegs, sichere Fahrt.
7: Eine Woche, ein Handwerkstalent nach dem anderen. Ja, wir sind zurzeit Feuer und Flamme für die Lehrlinge, für die jungen Talente hier in Südtirol. Und wir schnuppern gleich rein bei den Maurern. Ja, sie sind das Fundament im Handwerk. Nach zwei Hits.
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0: Südtirol, feinen Vormittag.
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0: Alles in einer geraden Linie, in der Waage und im Winkel. Ja, die Maurer im Land, die bauen die Basis, damit dann alle anderen Handwerker richtig loslegen können. Wir sind in Meranzen auf der Baustelle. Philipp Del Monego ist im 4. Lehrjahr. Roland Hillebrand.
2: Das Coole, hier kommt wirklich jedes Handwerk zusammen. Da oben am Dachstuhl wird geschraubt, da sind ein paar draußen am Gerüst unterwegs. Ihr hier im Keller, ihr zieht Trennwände hoch. Jeder macht so ein bisschen seins und doch ist es so ein gewisses Teamgefühl mit dabei.
3: Gehört dazu auch viel Spaß und es sind auch viele Leute auf der Baustelle. Einmal Hydrauliker, einmal Elektriker und sieht man auch sehr viel Leute. Kennenlernt man auch viel Leute.
2: Es entstehen auch Freundschaften, Kollegen. Irgendwann trifft man sich dann auf einer anderen Baustelle wieder. Es hat schon was.
3: Erstens, weil man in der frischen Luft ist und weil es mir gefällt, mit den Händen etwas zu tun. Einmal maut man, einmal schult man. Es ist halt nicht all das Gleiche und wird dann nie langweilig.
2: Natürlich gehört jetzt Schule auch dazu und du machst sogar bei Wettbewerben mit. Bei der Landesmeisterschaft hast du zum Beispiel Bronze geholt.
3: Sagen wir mal so, mental auch muss man sehr stark sein, weil man sehr schnell muss sein und genau auch. Und weil viele Leute schauen dazu. Aber im Nachhinein ist das richtig berg gewesen und wäre jetzt auch nochmal mit dem nächstes Jahr.
2: Also den dritten verteidigen und versuchen Silber oder Gold zu schnappen.
3: Ja, das Ziel ist noch bei der Weltmeisterschaft da mitzutreten. Oh. Das gern.
2: Da sind wir Südtiroler ja in vielen Kategorien Favoriten, erst kürzlich in Shanghai. Also das Handwerk nicht nur breit gefächert, auch noch auf einem extrem hohen Niveau hier bei uns.
0: Haben wir euch zu Hause jetzt zum Luschen gebracht? Ja, Handwerk ist so vielfältig und so bunt. 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Schauen Sie vorbei.
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4: 1. Schönen Donnerstag, der Blick auf unsere Straßen mit Romy Gatterer. Ja, das Problem im Eckental, das löst sich noch nicht so schnell.
5: Ein LKW steht mit einem umgekippten Anhänger auf der Landesstraße zwischen Böcherbruck und Gummau. Mit einem Kran wird dieser wieder hochgehoben. Wie lange genau noch gesperrt ist, können uns die Einsatzkräfte noch nicht sagen, aber sicherlich noch ein paar Stunden. Ausweichroute über Welschnofen und Steineck.
4: Wir wünschen viel Geduld und eine sichere Fahrt. Alba Rosolé.

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1: Hallo Südtirol, es ist 10 vor 11, ab in die Nachrichtenredaktion. Top informiert mit uns.
2: Betrügerische SMS, Sanitätsbetrieb warnt. Rekordsommer, Gletscher in den Alpen weiter auf Rückzug. Und es lockert immer mehr auf. Ich bin Gunde Bichler, schönen Vormittag.
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2: Es sind wieder betrügerische SMS im Umlauf im Namen des Sanitätsbetriebs. Darin werden Bürger aufgefordert, dringend eine Telefonnummer zu kontaktieren, weil es eine angebliche persönliche Mitteilung gebe oder Probleme im Zusammenhang mit der Gesundheitskarte. Das teilt der Sanitätsbetrieb mit. Er warnt jetzt vor dieser Betrugsmasche und sagt, es würden keine SMS versendet für solche Mitteilungen. Außerdem würden telefonisch keine Daten zur Gesundheit oder Infos über die Karte abgefragt. Und etwaige Mitteilungen würden nur über offizielle Kanäle des Sanitätsbetriebs erfolgen. Solche SMS sollten deshalb grundsätzlich mit Vorsicht behandelt werden. Auf der Pustertaler Bahnlinie rollt der Zugverkehr langsam wieder an, nach dem Wildunfall heute früh zwischen Weißberg und Ohlang. Die Züge fahren jetzt nach und nach wieder. Trotzdem kann es noch zu Verspätungen und Ausfällen kommen. Das teilt die Betreibergesellschaft Star mit. Alle Infos dazu gibt's auf der Webseite von Südtirol Mobil. Die Inflation in Italien steigt weiter an. Auch im September gibt es ein Plus. Um 0,7% ist die Teuerungsrate nach oben gegangen im Vergleich zum August und um 4,2% auf Jahresbasis. Das teilt das Istat mit. Vor allem die hohen Energiepreise lassen die Inflation momentan kräftig ansteigen. Es sind die höchsten seit 3 Jahren. Auch die Güter des täglichen Bedarfs wie Lebensmittel, Haushalt und Gesundheit steigen weiter rasant an. Hitzewellen und wenig Schnee setzen den Gletschern in den Alpen massiv zu. Allein in der Schweiz sind heuer rund 5,5% des Eisvolumens geschmolzen. Das bestätigen Gletscherforscher aus der Schweiz jetzt in einer neuen Studie. Christiane Oelrich berichtet aus Genf.
4: 2026 rückt fast an das Rekordjahr 2022 heran. Die vergangenen 5 Jahre waren verheerend. In der Zeit ist fast doppelt so viel Eis verloren gegangen wie in den 5 Jahren davor. Warum? Es ist der Klimawandel. Mit wenig Schnee wie im vergangenen Winter und anhaltenden Hitzewellen wie im Sommer. Unter solchen Bedingungen haben die Alpengletscher langfristig keine Überlebenschance, heißt es in dem Bericht.
2: Das große Problem, weniger Gletscher bedeutet auch weniger Schmelzwasser für Flüsse und Trinkwasser. Auch bei uns in Südtirol gehen die Gletscher immer weiter zurück. Das Land Südtirol unterstützt das aktive Altern. Älterwerden habe sich verändert, sagt dazu Soziallandesrätin Rosemarie Palmer. Seniorinnen und Senioren würden heute länger aktiv bleiben und am gesellschaftlichen Leben teilnehmen. Dazu gehöre immer mehr eine digitale Welt, deren Hürden seien oft noch hoch, sagt Palmer. Deshalb bietet das Land Unterstützungen bei der digitalen Kompetenz mit Anlaufstellen in vielen Gemeinden. Dabei helfen Tutoren, sich besser in der digitalen Welt zurechtzufinden. Und der Hochnebel verzieht sich so langsam, die Sonne scheint und wärmt auf. Gleich hören Sie mehr dazu.
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1: Ah, endlich wieder mehr Blau, Romy Gatterer.
10: Der Hochnebel wird heute etwas mehr weggeputzt wie gestern. In Reinickendorf ist gerade richtig schönes Strahlewetter. In ein paar Teilen lässt er sich aber nicht ganz vertreiben. Das Battle zwischen Nebel, Sonne und Wolken geht trotzdem noch weiter. Morgen am Freitag geht es sich wieder weniger blau aus, Mix aus viel Wolken und nur wenig Sonne steht an. Noch zu den aktuellen Temperaturen. St. Walburg hat 15 Grad, bei der Leimburg hat es 20, in Fitsch 13 und in St. Magdalena in Xiers 12 Grad.
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10: Gesperrt vorübergehend die Landesstraße zwischen Böcherbruck und Gummer. Dort steht ein LKW mit einem umgekippten Anhänger. Der Kran ist gerade dabei, diesen wieder hochzuheben. Gesperrt ist sicherlich noch ein paar Stunden. Ausweichen geht zurzeit über Welschenhofen und Steinig. Länger dauert es gerade auch Richtung Meraner Stadtzentrum vom Baseiertal kommend. Es staut schon kurz nach Durchtirol. Auf der Brenner Autobahn, da passt's.
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1: Was haben wir hier am besten drauf?
11: Die Musik, mir gefällt sie.
1: Ganz genau. Und gleich schauen wir in ein ganz besonderes neues Album rein. Bachti, Liebe, bisschen Drama. Alles mit Miley Cyrus.
12: Let's go.
1: Ja, schon mal ein kleiner Vorgeschmack auf das, was gleich kommt. Nach drei Hits, das Südtirol 1 Album Check. Schön, dass Sie da sind. Einen schönen Donnerstag.

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0: Lady Gaga aus Südtirol 1. Was für eine Powerfrau, und wir kommen gleich auch schon zur nächsten, Miley Cyrus. Ja, Miley, sie ist verliebt, ziemlich sogar. Und das ist wahrscheinlich die wichtigste Info, bevor wir über ihr neues Album Bass Persuade sprechen. Miley macht mal wieder genau das, was sie gerne macht, nicht das, was wir von ihr erwarten. Und das funktioniert. Martin Bergmann.
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2: Bass Persuades klingt nach Anlage aufdrehen und ab auf die Tanzfläche. Und genau so startet das Album auch. Club Beats Energie. Nur bleibt Miley nicht lange im Club. Schon ziemlich früh biegt sie ab in Richtung Love Songs. Aber auch die klingen bei Miley Cyrus nicht schnulzig und erwartbar. Das ist eben Liebe Miley Cyrus Style. Das ist der rote Faden dieses Albums. Miley klingt glücklich, verliebt, teilweise fast ungewohnt unbeschwert, aber komplett rosarot bleibt das Album dann doch nicht. Miley denkt auch darüber nach, dass selbst die große Liebe irgendwann mal enden könnte, und in Innocent Ways singt sie über eine Schwester, die nachts High anruft, in einer Krise steckt. Plötzlich bekommt das Album dann eine ganz andere Schwere, und genau diese Kontraste tun ihm richtig gut. Das Album lebt nicht vom Zwang des nächsten Superhits. Es lebt von den Stories und den interessanten Sounds, die diese Stories vertonen. Und die sind neu, einzigartig. Und die Stimme, die ist sowieso nach wie vor von einem anderen Stern. Album-Checkpoints, eine glatte 5 von 5 Punkten. Martin Bergmann, Südtirol 1 Musikredaktion.
0: Unser Albumtippel ist gleichzeitig auch der erste Song drauf. Und der nimmt uns dann erstmal mit in eine Miley-Club-Nacht. Der Dancefloor ist eröffnet. Let's go.

0: Hier sind Sie richtig. Schönen Donnerstagvormittag mit Snap auf Südtirol 1. Alles für den guten Zweck, alles für Südtirol hilft. Ja, die zwei Lumina Benefizweine 2026 der Kellerei Kurtatsch sind schon abgefüllt und brauchen noch ihr perfektes Etikett. Aus über 80 Einsendungen hat unsere Jury 4 davon ins Finale geschickt. Einer davon der Meraner Grafiker Mark Mendini. Ja, sein Design ist recht modern mit dunklem Hintergrund und geschwungenen Linien. Einmal in Rot für den Rotwein und einmal in einer hellen Farbe für den Weißwein. Und Mark, der freut sich riesig, in dieser engen Auswahl gekommen zu sein.
1: Top 4 klingt auf jeden Fall sehr gut. Hoffen tut man logisch allem viel, aber man weiß ja dann nie, wie das Projekt auf die Jury wirkt. Und deswegen war ich sehr erfreut, das zu hören. Und ich hoffe auf mehr, logischerweise.
0: Wir drücken die Daumen, toi toi toi. Jetzt sind aber Sie an der Reihe. Machen Sie sich ein Bild von den 4 schönsten Etiketten. Dafür einfach auf die Südtirol 1 App gehen und für Ihren Favoriten abstimmen. Bis Sonntag haben Sie Zeit, dann küren wir unseren Gewinner. Einen schönen Donnerstag.
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Tom Gregory auf Südtirol 1 und ich bin Anna Schwimbacher. Cool, dass Sie da sind. Elton John und Dua Lipa. Ja, die zwei matchen richtig gut. Wie Tomatenmozzarella, wie Speck und Käse. Cold Heart, ihr gemeinsamer Song. Und da gibt's eine lustige Geschichte. Elton John hat Dua Lipa per Videocall gefragt, ob sie zusammen wollen den Hit machen. Ja, und Dua Lipa, die trug da nur einen Bikini und einen Cowboy-Hut. Ja, so entstehen die besten Songs. Genial. Da sind Eltons Augen sicher um einen Zentimeter gewachsen. Schönen Donnerstag mit uns. Cold Heart auf

0: Zane und Sia, es ist 11:30.
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0: Und immer noch dasselbe, Romy Gatterer.
2: Gesperrt ist immer noch die Landesstraße Meckental zwischen Bircherbruck und Gummau. Dort steht mitten auf den Fahrspuren ein LKW und ein umgekippter Anhänger. Die Freiwillige Feuerwehr Gummau und die Berufsverkehr sind da. Mit dem Kran sind sie gerade dabei, ihn wieder hochzuheben. Es soll noch einige Stunden da gesperrt sein, umfahren geht über Welschnofen und Steinig. Von den restlichen Hauptverbindungen unter Brenner Autobahn werden uns zurzeit keine Probleme gemeldet. Sollte Ihnen etwas unterwegs auffallen, gerne anrufen. Die 800 17 50 50 Südtirol 1 Verkehrshotline.
3: Eine sichere Fahrt mit Respekt. respekt.provinz.bz.et.
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2: Alles drin heute, Nebel, Sonne und Wolken, aber sobald es schon ein bisschen Sonne gibt, haben wir nichts zu meckern. Morgen ist es wieder mehr bewölkt, die Sonne probiert zwar ihr Bestes, aber sie tut sich morgen wieder etwas schwerer. Heute noch 19 bis 24 Grad, gerade hat es in Schlanders 19 Grad, am Ritten 17, Flersch 15 und St. Veit in Prax 14 Grad.
0: Und los geht's!

0: Ein richtig schöner Song, Robin Schulz und Tom Walker auf Südtirol 1. Betrüger, ja, die sind nicht blöd, die lassen sich immer wieder was Neues einfallen. Bei uns in Südtirol gibt's auch eine neue Masche. Betrüger stellen sich an den Straßenrand und so, als hätten sie eine Banne. Marlies Winkler von den Nachrichten.
1: Die Betrüger versuchen, sich Mitleid zu erhaschen. Sie stehen also neben der Straße, tun so, als hätten sie eine Panne oder als wäre ihnen der Benzin ausgegangen. Wer stehen bleibt, wird dann bedrängt, so lange, bis er oder sie das Geld herausrückt. Wir sprechen heute mit einem Polizisten über diese neue Betrugsmasche, wo in Südtirol sie zu finden ist und was wir am besten tun, wenn es uns selbst passiert. Das alles gleich bei uns im Südtirol-Journal Mittagsmagazin.
0: Um 10 vor 12, wie gewohnt. Und wenn Sie nur ganz ein bisschen Geduld haben. Nichts mit langweilig. Was für ein Donnerstag. Ich bin Anna Schmienbacher. Schön, dass Sie da sind.
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3: Hallo Südtirol, mega, dass Sie da sind. Mit uns top informiert durch die Mittagspause. Es ist 10 vor 12.
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4: Guten Tag, ich bin Marlies Winkler. Der erste Meraner Touristenausweichlauf. Wie weit dürfen Proteste gegen den Übertourismus gehen? Und immer mehr Pflegebedürftige, wie Technik und die KI Angehörige entlasten können. Proteste gegen Übertourismus gibt es bei uns in Südtirol immer wieder. Immer mehr Menschen haben einfach genug von den immer weiter steigenden Gästezahlen. Erst vor kurzem wurde in der Nähe von Meran das Motorrad eines deutschen Touristen mit Overtourism-Aufklebern zugepflastert. Und übermorgen ist schon die nächste Protestaktion geplant. Dieses Mal in aller Öffentlichkeit mit einem Protestlauf, Florian Scheringer.
5: Rompi heißt die Bürgergruppe, die den Lauf organisiert. Ihr Anliegen, der Tourismus dürfe die Meraner in ihrem Alltag nicht mehr so stark einschränken. Wenn man zu Stoßzeiten durch die Stadt geht, komme man vor lauter Urlaubern kaum mehr vorwärts. Genau deshalb soll es am Samstag eben den sogenannten Touristenausweichlauf geben. Die Teilnehmer wollen sich durch die Touristenmassen schlängeln, einmal quer durch die Meraner Altstadt. Sie wollen provozieren und den Urlaubern direkt zeigen, was sie von ihnen halten. Für den Lauf gibt es sogar ein Regelwerk, das sich eher wie Satire liest. Das Anrempeln, Bespucken oder Beißen von Touristen sei verboten. Sehr wohl erlaubt sei es aber, seinen Unmut laut zu äußern. Die Meraner Tourismusreferentin Barbara Hölzel sagt zu der Aktion:
6: Ich habe Verständnis für die Initiative, ich habe weniger Verständnis für die Aktion selbst. Aktionismus finde ich immer ein bisschen gefährlich, weil es Feindbilder schafft. Und weil es auch ein bisschen die Dialogbereitschaft aufhält, sage ich jetzt einmal. Deshalb für Aktionismus im gewissen Sinne habe ich jetzt wenig Bereitschaft. Ich rufe auch auf, dass es respektvoll zugeht, dass sich die Teilnehmer daran auch halten und Respekt zeigen.
5: Im Gegensatz zu vielen anderen Protestaktionen, die sich meist gegen die Politik richten, lassen die Teilnehmer ihren Ärger dieses Mal direkt an den Touristen aus. Ist das der richtige Weg, Tourismusreferentin Hölzel?
6: Nein, das ist absolut nicht der richtige Weg. Vor allem wir sind alle Touristen, wir alle reisen selbst und möchten auch eine gewisse Gastfreundschaft erleben, so auch unser Tourist hier in Meran. Deshalb ist die Initiative, die jetzt direkt den Touristen angreift, vielleicht nicht der richtige Ort und nicht der passende Ort. Ich würde es vielmehr an die Behörden, an die Verbände und an die Gemeinde natürlich richten.
5: Der Lauf ist natürlich längst nicht die erste Aktion gegen den Übertourismus in Südtirol. Im ganzen Land gibt es immer wieder Proteste, Plakate, Graffitis, Demos. Ich habe bei Tourismuslandesrat Luis Walcher nachgefragt, was er von Aktionen wie dem zugeklebten Motorrad hält. Geht das zu weit?
7: Ich habe nie etwas gegen Protest, denn es müssen nicht alle die gleiche Meinung haben. Im Gegenteil, ich glaube, wenn man anfängt, Sachen zu beschädigen und zu bekleben, wo danach jemand einen Schaden hat, das geht für mich eigentlich zu weit und verbessert auch nicht die Situation. Ich glaube, wir müssen viel mehr aufzeigen. Und das würde ich auch durchaus von Protestierenden erwarten, dass sie mir als Landesrat einige Hinweise geben, wo wir besser werden können.
5: Ihm sei Dialog lieber als Aktivismus. Als Lösungsansatz verweist Walcher auf den Bettenstopp. Dass das touristische Wachstum nur begrenzt und nicht rückgängig gemacht wird, ist den Protestgruppen aber lange nicht genug. Sie fordern eine Rückkehr zu ruhigeren Zeiten. Sie wollen, dass man im Meran wieder ohne Urlaubermassen spazieren gehen kann.
4: Immer mehr Menschen brauchen Pflege. In Südtirol sind es derzeit 16.000, in 10 Jahren werden es aber voraussichtlich schon über 20.000 sein. Die gute Nachricht, neue Technologien und die künstliche Intelligenz können auch in der Pflege für Entlastung sorgen. Das sagt Rita Obkircher, die Innovationsbeauftragte im Verband der Südtiroler Seniorenwohnheime.
8: Da kommen Sensoren zum Einsatz, die das Sturzrisiko unserer Bewohner erkennen und eventuell auch schon früh frühzeitig mitteilen, je nachdem, wie das Programm eingestellt wird, oder spätestens, wenn ein Sturz stattgefunden hat, werden die Mitarbeiter über Glockenruf, kann man sich vorstellen, informiert, dass in diesem Zimmer nachzuschauen ist.
4: Und diese Systeme werden immer besser. Sie lernen und erkennen bei den einzelnen Heimbewohnern, wenn etwas anders ist als sonst. Rita Obkircher nennt ein Beispiel.
8: Ein Bewohner steht üblicherweise zweimal in der Nacht auf, zur Toilette zu gehen. Nun zeigt uns das System auf, er geht 5, 6, 7 Mal zur Toilette. Das lässt uns schon darauf schließen, dass vielleicht eine Blasenentzündung vorhanden sein könnte.
4: Allerdings ist es ja so, dass der Großteil der Pflegebedürftigen in Südtirol nicht in einem Seniorenwohnheim unterkommt. Mehr als die Hälfte wird zu Hause gepflegt. So groß angelegte Sensorensysteme wie in den Wohnheimen sind da natürlich nicht möglich. Es gibt aber andere Möglichkeiten, sagt Obkircher.
8: Wir haben vom intelligenten Türschloss bis zum Medikamentendispenser, der den Betroffenen erinnert, jetzt ist Mittag, jetzt nehmen Sie bitte Ihre Tabletten ein. Also es gibt eine Vielfalt an Möglichkeiten von Sensorik und KI auch schon zu Hause.
4: Gerade diese KI-Medikamentenboxen und Matratzen mit Sensoren kommen in Südtirols Haushalten schon zum Einsatz, sagt Ursula Thaler. Sie ist die Obfrau der Sozialgenossenschaft Humanitas 24, die Hauspflege anbietet. Einige Angehörige sind auch erfinderisch und versuchen sich selbst mit neuer Technik bei der Pflege zu helfen.
9: Wenn hier technikaffine Angehörige sind, die sich hier auch interessieren und die das irgendwo gelesen oder gesehen haben, dann interessieren sie sich dafür. Wenn natürlich hier die Angehörigen auf diesem Ohr kein taub sind und das nicht interessiert, dann findet das natürlich auch nicht Einzug in die Familien.
4: Ein springender Punkt sind die Kosten. Matten mit Sensoren kosten rund 120 Euro. Betten, die mit Robotik ausgestattet sind, kosten dann schon gut und gerne mal um die 5.000 Euro.
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4: Es sind wieder betrügerische SMS im Umlauf im Namen des Sanitätsbetriebs. Darin werden Bürger aufgefordert, dringend eine Telefonnummer zu kontaktieren, weil es angeblich eine persönliche Mitteilung gäbe oder Probleme im Zusammenhang mit der Gesundheitskarte. Gunde Bichler mit den Kurznachrichten.
14: Ja, der Sanitätsbetrieb warnt jetzt vor dieser Betrugsmasche und sagt, es würden keine SMS versendet für solche Mitteilungen. Außerdem würden telefonisch keine Daten zur Gesundheit oder Infos über die Karte abgefragt. Und etwaige Mitteilungen würden nur über offizielle Kanäle des Sanitätsbetriebs erfolgen. Solche SMS sollten deshalb grundsätzlich mit Vorsicht behandelt werden. Auf der Pustertaler Bahnlinie rollt der Zugverkehr langsam wieder an nach dem Wildunfall heute früh zwischen Weißberg und Ohlang. Die Züge fahren jetzt nach und nach wieder. Trotzdem kann es noch zu Verspätungen und Ausfällen kommen. Das teilt die Betreibergesellschaft Star mit. Alle Infos dazu gibt's auf der Webseite von Südtirol Mobil. Die Inflation in Italien steigt weiter an. Auch im September gibt es ein Plus. Um 0,7% ist die Teuerungsrate nach oben gegangen im Vergleich zum August und um 4,2% auf Jahresbasis. Das teilt das Istat mit. Vor allem die hohen Energiepreise lassen die Inflation momentan kräftig ansteigen. Es sind die höchsten seit 3 Jahren. Auch die Güter des täglichen Bedarfs wie Lebensmittel, Haushalt und Gesundheit steigen weiter rasant an. Viele Eltern beschäftigt es, was ihre Kinder in den sozialen Medien treiben. WhatsApp macht es jetzt möglich, dass Eltern einsehen können in die Profile ihrer Kinder. Es gibt nämlich eine neue Kontrollfunktion. Sie ist für Jugendliche zwischen 13 und 18 Jahren gedacht. Eltern können einstellen, wer das Profilbild oder den Status sehen kann. Und sie bekommen eine Meldung, wenn ihr Kind einer WhatsApp-Gruppe beitritt.
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14: Die 300 größten Betriebe in Südtirol stehen weiterhin gut da. Das geht aus dem neuen Wirtschaftsmagazin Südtirol Panorama hervor. Alle zusammengerechnet kommen im vorigen Jahr auf einen Erlös von 33 Milliarden Euro. Das sind um über 2 Milliarden mehr als ein Jahr zuvor. Allerdings gibt es einen neuen Trend. Die Erlöse steigen und die Gewinne gehen zurück. Deutlich gestiegen sind etwa die Personalkosten. Keine Veränderung gibt es an der Spitze des Firmenrankings. Die Asberg Service GmbH ist weiterhin das umsatzstärkste Unternehmen hier bei uns, gefolgt von der Energiegesellschaft Alperia und CETEC Global Industries, das ist die frühere Leitner-Gruppe. Schauen wir noch auf die Börsen in Europa. Sie sind im Minus, MIP-Index in Mailand und DAX in Frankfurt mit jeweils 1%.
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4: Mehrere Autofahrer in Südtirol sind dieser fiesen Betrugsmasche schon zum Opfer gefallen. Sie halten an, um einem anscheinend liegen gebliebenen Auto zu helfen. Dessen Insassen sind aber Betrüger, die in Wahrheit gar keine Panne haben. Sie nutzen die Hilfsbereitschaft der Autofahrer voll aus. Mein Kollege Florian Scheringer hat darüber mit Alexander Wiest von der Staatspolizei gesprochen.
5: Herr Wiest, weiß die Polizei von dieser Betrugsmasche? Ist Ihnen die bekannt?
15: Ja, die Betrugsmasche ist bekannt. Da wird eine Panne vorgetäuscht oder jemand, was einfach stehen geblieben ist, weil er kein Benzin mehr hat. Der versucht halt, die Verkehrsteilnehmer aufzuhalten, möglichst wo wenig Verkehr, Durchgangsverkehr ist, wo sie dann die Leute bedrängen, um eben auf Geld auszugehen. Dass man 50 Euro, 100 Euro gibt wegen Benzintank etc. etc.
5: Und wenn Sie davon vielleicht mitbekommen, vielleicht eine Meldung bekommen bei der Polizei, wie gehen Sie da dagegen vor?
15: Also, es wird, wenn eine Meldung kommt von der Polizei, dann wird sofort eine Streife hingeschickt, um zu kontrollieren. Und meistens, wenn wir im Vorort sind, dann sind wir wieder schon weg oder es ist nicht mehr vorzufinden.
5: Und wenn ich das jetzt mitbekomme als Autofahrer, da steht ein Auto, das ist offenbar liegen geblieben. Wie soll ich mich da richtigerweise verhalten?
15: Also wir sollen allem Hausverstand einschalten. Wir sind ja im Jahr 2026, jeder hat ein Handy, deswegen... Dass jemand eine Panne hat und sich nicht mehr selber was zu helfen, ist sehr, sehr rar. Und wenn man wirklich Zweifel hat, dann kann man ja stehen bleiben, nicht aussteigen von Auto, kurz den Fensterspalt aufmachen, der Person eben fragen, was sie möchte und eventuell einen Notruf wählen. Und wenn man sagt, man wählt jetzt den Notruf, dann sind die meistens schon weg.
5: Und wenn man jetzt wirklich vielleicht in diese, ich nenne es mal, in diese Falle geraten sollte und man wirklich bedrängt wird von jemandem am Straßenrand, wie sollte man sich dann da am besten verhalten, wenn man vielleicht noch im Auto drin sitzt?
15: Also wenn man im Auto noch drin sitzt, natürlich also die Autotüren alle schließen, Fenster alle schließen und einfach dann wegfahren und dann wegfahren, die Polizei verständigen. Wenn man ausgestiegen ist und die Leute... die so bedrängen, man sollte eben versuchen, Aufmerksamkeit zu erregen, dass man vielleicht um Hilfe schreit, laut um Hilfe schreit, dass andere Verkehrsteilnehmer eben aufmerksam werden oder vielleicht Passanten aufmerksam werden.
5: Und wenn man so einen Betrug dann wirklich zum Opfer fallen sollte, einem die Betrüger Geld abnehmen oder stehlen, was sollte man dann danach machen?
15: Also am besten Fall immer zur Anzeige bringen, das heißt Foto machen von Kennzeichen, Foto machen von den Personen und bei der nächstgelegenen Polizeidienststelle zur Anzeige bringen.
4: Das rät Alexander Wiest von der Staatspolizei. In den sozialen Medien kursieren auch schon Fotos von einigen dieser Betrüger. Sie haben im Bustertal und auch im Burggrafenamt zugeschlagen. Es ist aber in allen Landesteilen Vorsicht geboten.
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4: Die Hochnebel halten sich in einigen Landesteilen noch hartnäckig. In den nächsten Stunden sollte es aber noch weiter auflockern und verbreitet sonnig werden. Die Temperaturen dazu bleiben überdurchschnittlich warm für die Jahreszeit mit Höchstwerten von 19 bis 24 Grad. Philipp Dattarotti vom Landeswetterdienst. Wie geht es denn morgen und in den nächsten Tagen weiter?
5: Ja, auch morgen am Freitag gibt es in Südtirol eine Mischung aus dichteren Wolken, die von Westen her durchziehen, und sonnigen Phasen. Am Wochenende verstärkt sich der Hochdruckeinfluss dann wieder und nach Auflösung von örtlichem Hochnebelschein verbreitet die Sonne. Dazu bleibt es sehr mild für die Jahreszeit mit Höchstwerten von 20 bis 25 Grad.
4: Das war das Südtirol-Journal-Mittagsmagazin vom Donnerstag. Wenn Sie mögen, dann hören wir uns morgen wieder zur selben Zeit. Ich bin Marlies Winkler. Ich wünsche Ihnen noch einen feinen Nachmittag. Machen Sie es gut.
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3: Und wir haben nach wie vor die Sperre im Eckental. Madeleine Gruber.
16: Zwischen Bircherbruck und der Dorfeinfahrt Gummer. Dort ist ein LKW der Hänger umgekippt. Die Berufsfeuerwehr und die Freiwillige Feuerwehr Gummer ist da und versucht mit einem Kran den Hänger aufzustellen. Es wird noch einige Zeit dauern, bis die Straße wieder geräumt ist. Auch ausweichen geht über Steineck und Welschnofen. Wir geben Bescheid, sobald die Straße wieder frei ist. Auf der Brenner Autobahn stockt es im Nordtirol zwischen Schönberg und Innsbruck und in Richtung Norden für 1,5 Kilometer, in Richtung Süden für ca. 2 Kilometer wegen Arbeiten. Und generell gut gefüllt heute die Straßen in Meran, Bozen, Brixen und Bruneck. Allen unterwegs eine sichere Fahrt.
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3: Wenn die Uhr 12 schlägt, ja, dann fallen mal alle Werkzeuge. Es wird alles stehen und liegen gelassen. Ja, was für eine Ruhe auf der Baustelle. Ja, es ist schmucksmeißelstill. 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

0: Hier sind Sie richtig, einen schönen Donnerstag auf Südtirol 1. Ja, und weil zu viel Quatschen meist nur langweilig ist, gell? Nonstop weiter mit cooler Mucke hier. Bei der Arbeit, bei der Mittagspause, beim Einkaufen, beim Arzt, bei der Autofahrt. Jetzt einfach laut aufdrehen. Republic. Ja, bevor Kalifornien für Sie ruft, nochmal schnell einkehren im Südtirol 1 Studio. Gerne dranbleiben. Need your love. Gleich.
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0: Südtirol 1 hier, eine feine Mittagspause. Top informiert, top Blick auf unsere Straßen. Unfall in Senich. Madeleine Gruber.
17: Ein Motorrad ist auf der Reichstraße in Senich gestürzt, direkt bei der Kreuzung Höhe Obi. Einsatzkräfte sind noch keine da, der Fahrer hat die Fahrspur aber verlassen. Einige Teile liegen auf der Straße, fahren Sie hier besonders vorsichtig. Vorsicht, Motorradunfall auf der Reichstraße in Senich, Höhe Obi.
0: Gute Fahrt, kommen Sie sicher an.

0: Robbie Williams. Ja, er bringt nicht nur das Stadion zum Kochen. Nein, für lauter Horst kocht das Nudelwasser auch schon. Hallo Südtirol, ich bin Anna Schwimbacher aus Südtirol 1. Und was steht eigentlich bei Ihnen heute auf dem Tisch?
1: Tomaten, Karotten und Gurken.
0: Du, ziemlich gesund unterwegs, ha? Ja, ich finde, da braucht's noch was für den Glust. Eine Geschmacksexplosion im Mund. Ugel, ja, der kommt ganz schön nah dran mit seinem Dance-Hit. Schon die ersten Wochenend-Vibes, die sich hier bei uns einschleichen.

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0: Ügel und gleich George Ezra. Es ist 12:30. Fein, dass Sie da sind.
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0: Auf der Brenner-Autobahn staut Madeleine Gruber.
2: Kolonne zwischen Schönberg und Innsbruck. In Richtung Norden ca. 1 Kilometer und in Richtung Süden ca. 25 Minuten Zeitverlust. Immer noch gesperrt ist die Eggenthaler Landesstraße zwischen Birchabruck und der Dorfeinfahrt Gummer wegen einem umgekippten LKW-Hänger. Die Freiwillige Feuerwehr Gummer und die Berufsfeuerwehr sind hier. Es wird noch einige Zeit dauern, bis die Straße wieder offen ist, ausweichen geht über Welschenhofen und Steineck.
3: Eine sichere Fahrt mit Respekt. respekt.provinz.bz.et.
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2: Heute ist wieder alles dabei. Sonne, Hochnebel und ein paar Schleierwolken. Die Temperatur mild bei 19 bis 25 Grad. Es hat in Fahren 21 Grad, in Gagazon 20, in Mühlwald 13 und in Naturns 18 Grad. Morgen kriegen wir die Sonne eher selten zu Gesicht. Die Hochnebel bleiben dicht. Es werden maximal 25 Grad.

0: Loud Luxury auf Südtirol 1. Mega, dass Sie da sind. Ich bin Anna Schwienbacher. Ja, morgen nochmal früh aus den Federn, aber dann endlich Wochenende. Und damit Sie nicht verschlafen, gell, am Ende der Woche ist es immer ein bisschen schwieriger. Wecker ist schon gestellt. Ab 6 Uhr legen wir volle Kanne los hier.
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0: Falco.
1: Gleich Purple Disco Machine, Imagine Dragons und Olivia Rodrigo. Drei Hits nonstop. Zuerst aber noch top informiert. Es ist 10 vor 1. Die Nachrichten hier bei uns.

0: Olivia Rodrigo aus Südtirol 1. Ja, und wenn's tratzt, noch tratzt halt. Mit leichten Verspätungen die Südtirol 1 Nachrichten. Schön, dass Sie da sind.
1: Betrügerische SMS. Sanitätsbetrieb warnt. Rekordsommer. Gletscher in den Alpen weiter auf Rückzug. Es lockert immer mehr auf. Ich bin Gunde Pichler. Schönen Vormittag.
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1: Es sind wieder betrügerische SMS im Umlauf im Namen des Sanitätsbetriebs. Darin werden Bürger aufgefordert, dringend eine Telefonnummer zu kontaktieren, weil es eine angebliche persönliche Mitteilung gebe oder Probleme im Zusammenhang mit der Gesundheitskarte. Das teilt der Sanitätsbetrieb mit. Er warnt jetzt vor dieser Betrugsmasche und sagt, es würden keine SMS versendet für solche Mitteilungen. Außerdem würden telefonisch keine Daten zur Gesundheit oder Infos über die Karte abgefragt. Und etwaige Mitteilungen würden nur über offizielle Kanäle des Sanitätsbetriebs erfolgen. Solche SMS sollten deshalb grundsätzlich mit Vorsicht behandelt werden. Auf der Pustertaler Bahnlinie rollt der Zugverkehr langsam wieder an, nach dem Wildunfall heute früh zwischen Weißberg und Ohlang. Die Züge fahren jetzt nach und nach wieder. Trotzdem kann es noch zu Verspätungen und Ausfällen kommen. Das teilt die Betreibergesellschaft Star mit. Alle Infos dazu gibt's auf der Webseite von Südtirol Mobil. Die Inflation in Italien steigt weiter an. Auch im September gibt es ein Plus. Um 0,7% ist die Teuerungsrate nach oben gegangen im Vergleich zum August und um 4,2% auf Jahresbasis. Das teilt das Istat mit. Vor allem die hohen Energiepreise lassen die Inflation momentan kräftig ansteigen. Es sind die höchsten seit 3 Jahren. Auch die Güter des täglichen Bedarfs wie Lebensmittel, Haushalt und Gesundheit steigen weiter rasant an. Hitzewellen und wenig Schnee setzen den Gletschern in den Alpen massiv zu. Allein in der Schweiz sind heuer rund 5,5% des Eisvolumens geschmolzen. Das bestätigen Gletscherforscher aus der Schweiz jetzt in einer neuen Studie. Christiane Oelrich berichtet aus Genf.
3: 2026 rückt fast an das Rekordjahr 2022 heran. Die vergangenen 5 Jahre waren verheerend. In der Zeit ist fast doppelt so viel Eis verloren gegangen wie in den 5 Jahren davor. Warum? Es ist der Klimawandel. Mit wenig Schnee wie im vergangenen Winter und anhaltenden Hitzewellen wie im Sommer. Unter solchen Bedingungen haben die Alpengletscher langfristig keine Überlebenschance, heißt es in dem Bericht.
1: Das große Problem, weniger Gletscher bedeutet auch weniger Schmelzwasser für Flüsse und Trinkwasser. Auch bei uns in Südtirol gehen die Gletscher immer weiter zurück. Das Land Südtirol unterstützt das aktive Altern. Älterwerden habe sich verändert, sagt dazu Soziallandesrätin Rosemarie Palmer. Seniorinnen und Senioren würden heute länger aktiv bleiben und am gesellschaftlichen Leben teilnehmen. Dazu gehöre immer mehr eine digitale Welt, deren Hürden seien oft noch hoch, sagt Palmer. Deshalb bietet das Land Unterstützungen bei der digitalen Kompetenz mit Anlaufstellen in vielen Gemeinden. Dabei helfen Tutoren, sich besser in der digitalen Welt zurechtzufinden. Und der Hochnebel verzieht sich so langsam, die Sonne scheint und wärmt auf. Gleich hören Sie mehr dazu.
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0: bisschen Nebel und ein bisschen Sonne. Madeleine Gruber.
10: Heute bleibt es wechselhaft. Die Hochnebel lockern sich teilweise und ein paar Sonnenstrahlen gehen sich gut aus bei maximal 19 bis 25 Grad. Morgen bleibt die Sonne meist auf der Ersatzbank. Einige Wolkenfelder ziehen durchs Land bei 19 bis 25 Grad. Noch zu den aktuellen Temperaturen. Es hat in Unterrhein 23 Grad, in Chars 22, in Astfeld 19 und in Magreit 23 Grad.
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10: Lange dauert es gerade auf der Brennerautobahn im Nordtirol. Von Innsbruck Richtung Schönberg dauert es eine gute halbe Stunde länger wegen einem defekten Auto. Ansonsten läuft es gut auf den Hauptverbindungen. Allen eine gute Fahrt.
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0: Über 91.000 für Südtirol hilft ja letztes Jahr allein durch den Benefizwein Lumina. Ja, und diesen Rekord, den möchten wir natürlich toppen mit zwei Weinen heuer von der Kellerei Kurtatsch. Fehlt nur noch das passende Design und das suchen Sie aus, das schönste Etikett. Gleich nach zwei Hits die Infos zur Abstimmung und die Begeisterung für den Lumina-Wein. Schön, dass Sie da sind.

0: richtig. Purple Disco Machine und gleich Sabrina Carpenter aus Südtirol 1. Grüß dich. Ja, es ist wieder soweit. So langsam haben wir alles zusammen. Die Lumina Benefizweine der Kellerei Courtage, die sind schon abgefüllt, verschlossen und auch trinkbereit. Es fehlt also nur noch das passende Etikett. Über 80 Einsendungen sind eingegangen, der Wahnsinn, ja, mit vielen verschiedenen Entwürfen. Südtirol Hilft, Präsident und Programmchef von Südtirol 1, Heiner Feuer, der schwärmt von den Designs.
1: Schon interessant, wie die teilnehmenden Kandidatinnen und Kandidaten das unterschiedlich gelöst haben. Mhm. Einmal nur in der Farbgestaltung, einmal auch ein Bild, das sich auf einem Etikett fortsetzt und auf dem anderen begonnen hat. Also cool. Wir sind gespannt, wie hier das Resultat sein wird, was hier gewinnen wird.
0: Heuer Premiere. Es gibt nicht nur einen, sondern sogar zwei Lumina-Weine. Einen roten, einen weißen. Jurymitglied Daniela Kalser von der Kellerei Courtage.
2: Ich glaube, früher auch nochmal die größere Herausforderung, dann wirklich für zwei Weine da ein Etikett zu finden oder halt auch eine Idee zu finden. Und das haben sehr viele ganz toll umgesetzt und haben da wirklich etwas gemacht, wo auch schon das Etikett selber eine gute Geschichte erzählen kann.
0: Welches Etikett schlussendlich gewinnt, das entscheiden Sie zu Hause. Ganz einfach über die Südtirol 1 App abstimmen und auswählen. Ja, keine leichte Entscheidung. Jurymitglied Harald Kronst von der Kellerei Courtage.
3: Dass so eine große Anzahl an Menschen abstimmen, macht es jetzt nochmal viel spannender. Und dementsprechend sind wir nochmal viel mehr gespannt, wie es ausgehen wird. Freuen uns schon.
0: Ja, bis Sonntag haben Sie die Möglichkeit abzustimmen. Alles für den guten Zweck, für Südtiroler Familien in Not. Südtirol 1 hier. Schönen Donnerstag.

Südtirol 1. Ja, wir sind perfekt reingerutscht in den Oktober. Na, schon krass, oder? Dieses Jahr geht so, so schnell um. Jetzt noch ein bisschen Kürbis, ein bisschen Kästen, dann schon Keksler und Glühwein. Ja, in 3 Monaten auch schon wieder alles Schluss. Also jetzt stopp. Kurz mal auf Pause drücken. Nicht zu schnell vorspulen. Wir genießen mit Kygo.

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0: dass Sie da sind. Kaigo aus Südtirol 1 und ich bin Anna Schwienbacher. Wie schaut unsere Zukunft aus? Starke Frauen und harte Zeiten? Oder doch lieber Tanzmusik, gute Laune? Ja, wo geht's für Sie heute Abend hin?
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2: Heute Abend heißt es im Ost-West-Club. Musik an, Alltag aus. Bei Wir tanzen Lindy Hop sorgen die Swing-Klänge der 20er und 30er Jahre für die beste Tanzstimmung. Manuel Bichler vom Ost-West-Club.
3: Egal ob Vollprofi oder Neueinsteiger, jeder ist willkommen um 8 Uhr im Ost-West-Club, als du da bist. Ich bin mir ganz sicher, dass es wieder mit einem Lachen aus dem Club rausgeht. Deswegen, Camps vorbei, wir freuen uns.
2: Lindy Hop, Balboa und Charleston bringen Bewegung auf die Tanzfläche. Los geht's um 20 Uhr, der Eintritt ist frei.
4: Heint bei uns in Unterland.
2: 6 Frauen, 6 Lebensgeschichten und ein Südtirol, das heute kaum noch vorstellbar ist. In der Bibliothek Truden lesen Sigrid Malknecht-Ebner und Katharina Weiß aus ihrem neuen Buch Starke Frauen, bewegende Geschichten. Es geht um Krieg und Nachkriegszeit, um harte Zeiten und vor allem um Frauen, die trotz vieler Hürden ihren eigenen Weg gegangen sind. Beginn der Lesung ist um 19 Uhr, der Eintritt ist frei.
5: Heint bei uns in Brixen.
2: Wie sieht die Zukunft des Bauens aus? Dieser Frage widmet sich der Berliner Architekt Wolfram Butz von Kraft bei einem Vortrag in Brixen. Im Mittelpunkt stehen künstliche Intelligenz, neue Werkzeuge im Design und die Frage, wie Gebäude und Stadtquartiere zukunftsfit und ressourcenschonend geplant werden können. Beginn ist um 19 Uhr am Rubner Standort in der Industriezone Brixen. Anschließend gibt es einen Umtrunk.
0: Südtirol 1 hier mit uns sofort informiert, wenn es passiert. Ein defekter LKW auf der Brenner Autobahn. Madeleine Gruber.
6: Im Kadaunertunnel zwischen Bozen Nord und Bozen Süd melden uns Südtirol 1 Hörer. Der Fahrer ist ausgestiegen, um etwas nachzusehen. Fahren Sie hier besonders vorsichtig. Warndreieck wurde keines aufgestellt. Vorsicht LKW auf der rechten Fahrspur in Fahrtrichtung Süden im Kadaunertunnel zwischen Bozen Nord und Bozen Süd.
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0: der umgekippte Anhänger eines LKWs wird gerade verladen, laut Freiwillige Feuerwehr. Die Straße ist in circa 40 Minuten wieder geöffnet. Weichen Sie bis dahin über Steineck oder Welschenhofen aus. Wir geben Bescheid, wenn die Straße wieder geöffnet ist. Bei der Pustertaler Bahn ist heute die Linie zwischen Franzensfeste und Ohlang eingeschränkt. Es kommt zu Ausfällen und Verzögerungen wegen einem Wildunfall. Für alle Züge wird ein Schienenersatz eingerichtet.
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0: Die Sonne gibt sich heute wirklich Mühe und versucht, alles ein bisschen rauszuholen. Und warm wird es auf jeden Fall auch für den 1. Oktober. Uns erwarten 19 Grad im Wipptal und 25 Grad im Unterland. Morgen bleiben die Temperaturen gleich super. Es werden maximal 25 Grad.
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ganz entspannt durch den Donnerstag. Südtirol 1 hier mit Ellie Goulding und mit mir Anna Schwienbacher. Wenn Sie loslegen, ja dann schwingt unser Tanzbein von ganz allein.

0: und jetzt haben Sie wieder einen neuen Tanzhit für uns. Also jetzt keine Zeit für langweilige E-Mails und Rechnungen bei der Arbeit. Bei uns hier geht die Post ab. Dranbleiben für Music Sounds. Fastboy.
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1: Einen schönen Nachmittag, es ist 10 vor 2.
2: Stichtag beim Bettenstopp, Zahl der neuen Hotelbetten ist aber noch unklar. Polizei warnt Autofahrer vor neuer Betrugsmasche. Das Wetter sorgt wieder für milde Herbsttemperaturen. Ich bin Sabrina Fleischmann, guten Nachmittag.
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2: Die Frist für die Verlängerung des Bettenstopps ist offiziell abgelaufen. Wer heute keine Genehmigung hat, darf keine neuen Hotelbetten mehr bauen. Außer in Gemeinden, die nicht so touristisch sind. Jetzt geht es an die Auswertung, sagt Tourismuslandesrat Luis Walcher.
4: Der Rat der Gemeinden hat von uns, der Gemeindenverband, die Aufgabe bekommen, jetzt von allen Gemeinden die Daten zu sammeln. Und ich hoffe, dass wir in den nächsten 2-3 Wochen gemeinsam einen Überblick bekommen. Und den werden wir auch offen und transparent kommunizieren, damit alle wissen, was noch uns bevorsteht. Aber wir werden auch wissen, wie viele Betten Südtirol hat.
2: In den strukturschwachen Gemeinden hatten die Gemeinderäte noch bis gestern die Möglichkeit, die bereits ausgewiesenen Tourismuszonen zu verlängern. Derzeit versuchen Betrüger an Geld zu kommen, indem sie eine Panne mit dem Auto vortäuschen und anhaltende Autofahrer bedrängen. Sie geben an, kein Benzin mehr zu haben und fordern aggressiv Geld. Die Polizei weiß von dieser Masche. Sie zu bekämpfen sei aber nicht immer leicht, sagt Alexander Wiest von der Staatspolizei.
5: Wenn eine Meldung kommt von der Polizei, dann wird sofort eine Streife hingeschickt, um zu kontrollieren. Und meistens, wenn wir im Vorort sind, dann sind wir wieder schon weg oder es ist nicht mehr vorzufinden.
2: Wie es dreht zur Vorsicht, wenn man anhält, sollte man nicht gleich aussteigen, sondern das Fenster nur einen Spalt öffnen. Und wenn man dann wirklich bedrängt werden sollte, sofort wegfahren und die Polizei rufen. Der öffentliche Nahverkehr in Südtirol verliere immer mehr das Vertrauen der Menschen, das sagt das Team K. Während die Landesregierung das Bild eines modernen Mobilitätslandes zeichne, würden tausende Südtiroler jeden Tag etwas anderes erleben. Verspätete Züge, Ausfälle, fehlende Informationen und unzuverlässige Anschlüsse. Deshalb fordert das Team K Antworten von Landesrat Alf Reider und der Südtiroler Transportstrukturen AG. Wer die Verkehrswende ernst nehmen müsse, dafür sorgen, dass Bus und Bahn pünktlich und zuverlässig funktionieren, sagt das Team K. Jetzt im Oktober startet wieder die Dauerzählung des AStA zusammen mit den Gemeinden. Erhoben werden Daten zur Bevölkerung und zu Wohnungen und zwar mit einem Fragebogen. Die Zählung wird jedes Jahr mit einer ausgewählten Gruppe pro Gemeinde gemacht. Die Ausgewählten werden ab Mitte November kontaktiert. Es bestehe Auskunftspflicht, deshalb sei es wichtig, daran teilzunehmen, heißt es von der AStA. Der ehemalige Geher Alex Schwarzer wird nun doch die Öffnung und Analyse der B-Probe beantragen. Diesen Kurswechsel hat sein Anwalt Gerhard Brandstätter bekannt gegeben. Schwarzer verzichtet aber auf die C-Probe mit dem restlichen Urin. Im April war Schwarzer bei den deutschen Meisterschaften im Straßengehen positiv getestet worden. Er bestreitet aber, gedopt zu haben. Auch im Oktober wärmt die Sonne noch auf, gleich mehr zu den aktuellen Temperaturen.
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8: Mal ist sie hier, die Sonne, dann mal da, Madeleine Gruber.
9: Ein Mix aus Sonnenschein und Hochnebel gibt's heute. Morgen werden die Wolken dichter und die Sonnenstunden fallen mager aus. Die Temperaturen sind aber wärmer als normal. Es werden heute und morgen 19 bis 25 Grad. Jetzt hat's in Branzol 23 Grad, in Oberfintel 20, in Laas 19 und in Jenesien 18 Grad.
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9: Die Straße zwischen Böcherbruck und Gummer ist wieder geöffnet. Der umgekippte Hänger wurde von der Freiwilligen Feuerwehr Gummer und der Berufsfeuerwehr erfolgreich aufgeladen. Noch kurzer Rückstau auf der Brenner-Autobahn im Nordtirol. Von Innsbruck nach Schönberg verlieren Sie noch ca. 5 Minuten nach einem defekten Auto. Ansonsten läuft's. Allen eine sichere Fahrt.
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11: Sie sorgen dafür, dass wir stabil durchs Leben kommen. Unser nächster Halt bei unserer Lehrlingswoche Zukunft in deiner Hand, die Bodenleger. Ja, und da haben wir einen ganz jungen, begeisterten Lehrling. Vielleicht bringen wir sie auch noch zum Gluschen. Nach Sunrise Avenue, Glockenbach und Chris the Serendip.

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0: Tracy Abrams. Cool, dass Sie da sind.
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0: Der Traumjob. Nicht weit weg, versprochen. Ja, wir machen diese Woche die Runde durch ganz Südtirol, halten bei jungen Handwerker, die uns ihren Beruf vorstellen. Ganz frisch aus der Schule ins Handwerk, Julian Lunger. Er ist im ersten Lehrjahr Bodenleger und im Betrieb in Bozen besucht ihn Roland Hillebrand.
2: Also er verliert sicher nicht den Boden unter den Füßen. Du hast deines gefunden, gell?
3: Mir gefällt voll beim Bodenlegen, dass du am Ende des Tages siehst, was du gemacht hast. Zum Beispiel, ja, der Boden, auch den und mich, ein Glück. Besonders wenn du weißt, wie es erst war und wie es dann danach ausschaut.
2: Und wer sich fürs Handwerk oder eben Bodenleger interessiert, einfach reinschnuppern.
3: Der erste Schritt ist auf jeden Fall, sich ein bisschen informieren, was man da tut und wie das alles geht. So wie vielleicht ein Praktikum machen, das siehst du, ob es dir dann ja gefällt.
2: Ja, du hast ja zum Beispiel Fliesenleger und Bodenleger ausprobiert, aber dann war es das Material beim Bodenleger, gell, das dich dann so richtig gecatcht hat.
3: Holz, da kannst du in so viele Sachen umwandeln und träumt du ja gerne mit Holz, deswegen kann man allem gut verwenden.
2: Und sehr vielseitig, wenn ich mich hier jetzt mal umschaue in den Regalen, alles Mögliche drinnen da.
3: Es gibt halt die normalen Holzbeine, dann gibt es die Tropenholzböden, also Ibe oder Garappe. Dann gibt es noch die Vinylböden, also eine so Art Plastikböden. Heutzutage schauen die halt auch gleich aus wie ein normaler Holzboden. Und, ja.
2: Jetzt hast du ja gerade erst angefangen mit der Schule.
3: Ich freue mich am meisten auf die Fächer, wo man dann probieren kann, mit Holz etwas zu machen, dass dann benotet wird, dann der praktische Unterricht, dass du halt etwas mit den Händen machen kannst.
2: Und für die Schule geht es mit Julian nach Nordtirol, auch davon hören wir heute noch genauer.
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0: Anastasia für den Nachmittag bei der Arbeit.
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0: Leonie aus Südtirol 1 und ich bin Anna Schwimbacher, grüß denk. Und damit Sie mir hier nicht gleich einschlafen, gell, damit Sie diese letzten Stunden bei der Arbeit noch rocken, eine kleine Party mit Ray Dalton.
1: Making everybody feel good, probably make someone have a tequila with me, you know, make everyone feel good, little party in the mountain, why not?
0: Ja.
1: That's typical Ray Dalton.
0: Alle sollen sich gut fühlen, vielleicht auch einen Tequila dazu, Party in den Bergen. Klingt doch verlockend. Nehmen wir natürlich. Ja, vielleicht statt Tequila nur einen Kaffee. Ist gescheiter. Schönen Nachmittag mit uns.

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2: Hallo aus der Südtirol 1 Serviceredaktion. Es ist 2:30. Ich bin Madeleine Gruber. Es geht ins Nordtirol auf die Brenner Autobahn. Südwärts von Innsbruck bis Batsch, kurze Überlastung. Und von Matrei bis Nösslach, ca. 10 Minuten Zeitverlust. Auch ein paar Baustellen bremsen Sie ein, zum Beispiel auf der Brenner Staatsstraße Beisteg, auf der Völzer Staatsstraße Höhe Gasthof Faust und auf der Gröner Staatsstraße daleinwärts bei Klausen.
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2: Heute gibt es einen Mix aus Sonne, blauen Himmel und Hochnebel. Morgen stehen die Wolken mehr im Vordergrund. Ab und zu schaut die Sonne aber mal vorbei. Die Temperaturen kraxeln auf 19 bis 25 Grad. Also spätsommerlich unterwegs der Oktober. Jetzt hat es in Andrian 23 Grad, in Enneberg 18, in Kasselwell 20 und in Kortinik 20 Grad.

0: FM's auf Südtirol 1 und ich bin Anna Schwimmbacher. Ja, und mit dieser genialen Stimmung machen wir logisch weiter. Südtirol 1 live jetzt gleich mit Lukas Augscheller. Und ganz, ganz wichtig, ab heute abstimmen für das Lumina-Etikett der Südtirol hilft Benefizwein. Lukas, welches von den vier Ausgewählten ist eigentlich dein Favorit?
1: Ja, ich bin noch so ein bisschen beim Überlegen. Die gefallen mir alle sehr, sehr gut. Mhm. Da müssen Sie vielleicht selbst mal reinschauen über die Südtirol 1 App. Das sind richtig coole Varianten für eben diese zwei Weine. Ist ja weißer und ein roter heuer, was ganz Neues. Also ich freue mich drauf zu sehen, wer das dann final gewinnt. Und in der Zwischenzeit würde ich sagen, wir machen es uns fein, auch an diesem Donnerstagnachmittag mit viel guter Musik und guter Laune. Bis dahin, ich freue mich drauf.
0: Einen schönen Nachmittag und wir hören uns morgen wieder.
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0: Einen schönen Nachmittag bei uns hier auf Südtirol 1. Wir haben es jetzt 10 vor 3. Die Nachrichten.
1: Finale beim Südtiroler Jugendwort des Jahres. Warnung an Autofahrer vor neuer Betrugsmasche. Das Wetter ist freundlich und mild. Ich bin Sabrina Fleischmann. Guten Nachmittag.
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1: Die Suche nach dem Südtiroler Jugendwort des Jahres geht in die nächste Runde. Eine Jury hat unter den Vorschlägen die Top 5 ausgewählt. Es sind alles englische Begriffe und zwar Ragebite, Crazy, Low-Key, Peak und 6-7. Florian Scheringer, was bedeuten diese Wörter?
3: Ragebait steht für jemanden provozieren oder ärgern. Crazy ist verrückt, Peak heißt top, also besser geht's nicht, und Low-Key steht für unterschwellig. 6-7 hat eigentlich keine Bedeutung und wird von Jugendlichen nach Belieben verwendet. Ab heute kann online über diese 5 Wörter abgestimmt werden. Mitmachen können alle zwischen 14 und 20 Jahren. Die Online-Wahl läuft noch bis zum 12. Oktober. 2 Tage später wird dann das Ergebnis bekannt gegeben.
1: Die Wahl für ein eigenes Südtiroler Jugendwort wird heuer zum ersten Mal organisiert. Weitere Infos gibt es auf der Homepage von Youthword. Die Polizei warnt vor einer neuen Betrugsmasche im Straßenverkehr. Betrüger simulieren eine Panne und bedrängen Autofahrer, die anhalten, um von ihnen Geld zu bekommen. Vor allem an Landstraßen mit wenig Verkehr kommt es vor. Was tun also, wenn man ein offenbar liegen gebliebenes Auto sieht und helfen will? Alexander Wiest von der Staatspolizei empfiehlt:
4: Nicht aussteigen von Auto, kurz den Fensterspalt aufmachen, der Person eben fragen, was sie möchte, und eventuell einen Notruf wählen. Und wenn man sagt, man wählt jetzt den Notruf, dann sind die meistens schon weg.
1: Und sollte man wirklich bedrängt werden, dann sollte man sofort Fenster und Türen schließen und wegfahren und wenn möglich Fotos von den Betrügern und deren Kennzeichen machen und dann bei der nächsten Polizeistation Anzeige erstatten. Jetzt im Oktober startet wieder die Dauerzählung des AStA zusammen mit den Gemeinden. Erhoben werden Daten zur Bevölkerung und zu Wohnungen, und zwar mit einem Fragebogen. Die Zählung wird jedes Jahr mit einer ausgewählten Gruppe pro Gemeinde gemacht. Die Ausgewählten werden ab Mitte November kontaktiert und es besteht Auskunftspflicht. In Brixen gibt es jetzt eine eigene Bezirksgruppe für junge Handwerker. Dadurch soll es mehr Austausch vor Ort geben. Mit der neuen Anlaufstelle wird den jungen Handwerkern die Möglichkeit geboten, sich aktiv einzubringen, neue Kontakte zu knüpfen und gemeinsame Aktivitäten auf die Beine zu stellen. Wegen der eskalierenden Schulproteste in Frankreich kommt die Regierung in Paris heute zu einer Krisensitzung zusammen. Seit Tagen protestieren Schülerinnen und Schüler gegen marode Gebäude, überfüllte Klassen und zu wenig Lehrpersonen. Nicht alle demonstrieren friedlich. Allein gestern wurden mehr als 600 junge Leute festgenommen. Ihnen werden unter anderem Brandstiftung und Angriffe auf Polizeibeamte vorgeworfen. Und heute haben sich die Proteste auch auf Universitäten ausgeweitet. Wir genießen die Oktobersonne. Mehr zum Wetter gleich.
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0: 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Also so in der Sonne lässt sich's richtig gut aushalten. Hat den Gruber.
11: Pranzol ist ganz dicht dran, die 25 Grad zu knacken. Auch im Eisacktal, zum Beispiel in Farm, messen wir 23 Grad. In Naturns hat es 22 und in Welsberg 19 Grad. Heute kommt die Sonne überall gut durch, morgen bleibt sie im Hintergrund. Hohe Wolkenfelder ziehen vom Westen durchs Land, die Temperaturen aber schön mild bei 19 bis 25 Grad.
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11: Auf der Brenner-Autobahn im Nordtirol wird gearbeitet. Zwischen Innsbruck und Schönberg werden sie in beiden Fahrtrichtungen eingebremst. Und weiter in Richtung Süden zwischen Matrei und Nöslach. In Bozen, stadtauswärts immer wieder Stop and Go auf der Innsbrucker Straße, melden uns Südtirol 1-Hörer. Und auf der Passauer Stadtstraße stockt es bei der Dorftiroler Kreuzung talauswärts sowie taleinwärts. Hier wird an der neuen Unterführung gearbeitet. All unterwegs, eine sichere Fahrt.
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0: Schönen Nachmittag bei uns hier, hallo. Ja, also bei aller Liebe, gell? Zur Kaffeepause muss jetzt schon auch mal drin sein. Ab an die frische Luft am besten dazu noch. Und bei uns hier drei Hits nonstop: The Weeknd, James Morrison und Loi.

0: Südtirol 1 für den Donnerstag. Hallo. Ja, wirklich ganz entspannt starten wir in diesen neuen Monat und perfektes Timing. Heute auch wieder etwas mehr Sonne mit dabei. Madeleine Gruber.
1: Der Hochnebel hat sich in den letzten Tagen richtig in den Tälern festgenagelt. Im Ätschtal und Baseier gab es knapp zwei Tage nicht wirklich was von der Sonne. In Gagazon, Meran und St. Martin im Baseier fast Totalausfall. Heute aber hat es mehr aufgelockert und stellenweise strahlt die Sonne wieder mal durch.
0: Ja, und während es bei uns hier so angenehm ist, geht es in ein paar Urlaubsorten richtig ab.
1: Auf Kreta ist es so richtig turbulent. Es kommen bis zum Wochenende gebietsweise bis zu 300 Liter Regen pro Quadratmeter. In der Ägäis mischen auch krasse Böen mit. Über 80 km/h wirbeln dort und auch die Ostküste von Spanien wird nicht ausgelassen. Auch da treffen zu den Gewittern in Barcelona in mehr Orten heftige Gewitter ein.
0: Ja, dann sind wir ja froh, dass wir schon wieder zurück sind aus dem Urlaub, gell? Schönen Nachmittag.

0: die All-American Rejects. Südtirol 1 live hier für den Nachmittag. Und wir haben es ja nicht jetzt erst so fein hier, gell?
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0: All-Time-High. Nico Santos bei uns hier. Richtig cool, dass wir uns dabei haben auf Südtirol 1. Ich bin Lukas Augsteller und warten wir echt aufs Wochenende oder geht heute auch schon was?
1: Bei Ihnen sind wir rein.
2: Heute Abend heißt es im Ost-West-Club. Musik an, Alltag aus. Bei Wir tanzen Lindy Hop sorgen die Swing-Klänge der 20er und 30er Jahre für die beste Tanzstimmung. Manuel Bichler vom Ost-West-Club.
3: Egal ob Vollprofi oder Neueinsteiger, jeder ist willkommen um 8 Uhr im Ost-West-Club, als du da bist. Ich bin mir ganz sicher, dass es wieder mit einem Lachen aus dem Club rausgeht. Deswegen, Camps vorbei, wir freuen uns.
2: Lindy Hop, Balboa und Charleston bringen Bewegung auf die Tanzfläche. Los geht's um 20 Uhr, der Eintritt ist frei.
4: Heint bei uns in Unterland.
2: 6 Frauen, 6 Lebensgeschichten und ein Südtirol, das heute kaum noch vorstellbar ist. In der Bibliothek Truden lesen Sigrid Malknecht-Ebner und Katharina Weiß aus ihrem neuen Buch Starke Frauen, bewegende Geschichten. Es geht um Krieg und Nachkriegszeit, um harte Zeiten und vor allem um Frauen, die trotz vieler Hürden ihren eigenen Weg gegangen sind. Beginn der Lesung ist um 19 Uhr, der Eintritt ist frei.
5: Heint bei uns in Brixen.
2: Wie sieht die Zukunft des Bauens aus? Dieser Frage widmet sich der Berliner Architekt Wolfram Butz von Kraft bei einem Vortrag in Brixen. Im Mittelpunkt stehen künstliche Intelligenz, neue Werkzeuge im Design und die Frage, wie Gebäude und Stadtquartiere zukunftsfit und ressourcenschonend geplant werden können. Beginn ist um 19 Uhr am Rubner Standort in der Industriezone Brixen. Anschließend gibt es einen Umtrunk.
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3: Und erstmal starten wir mit dem Verkehr jetzt um 3:30. Es geht nach Nordtirol mit Madeleine Gruber.
4: Auf der Brennerautobahn in Fahrtrichtung Süden stockt es zwischen Innsbruck und Schönberg und zwischen Matrei und Nösslach. Noch auf die Finchgauer Staatsstraße in Richtung Reschen Überlastung zwischen Rabland und Blaus. Ansonsten läuft's.
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4: So darf ein Herbstnachmittag aussehen. Mild, ruhig und zwischendurch richtig sonnig. Ein paar Wolken ziehen durch, der Hochnebel hat sich aber meist gelockert. Gerade hat es in Diesen 22 Grad, in Weißenbach 20, in Gufidaun 22 und in Truden 23 Grad. Morgen mehr Wolken als Sonne, aber trotzdem 19 bis 25 Grad.
3: Feinen Nachmittag bei uns hier.
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0: Südtirol 1 Live mit Emily. Richtig cool, dass Sie uns dabei haben für den Nachmittag. Ja, welche Etiketten sollen die Südtirol Hilft Weine von der Kellerei Kurtatsch bekommen? Das entscheiden ja Sie. Über 80 Entwürfe haben uns schon mal erreicht für die Lumina-Flaschen heuer. 4 sind jetzt im Finale. Ja, sehr bunt zum Beispiel sind die Etiketten von Rosmarie Bürgstaller aus Auer und die malt eben für ihr Leben gerne. Bis zum Schluss hat sie sich dann aber so doch nur ganz schwer entschieden, ob sie da mitmacht oder nicht.
1: Fast den letzten Tag habe ich es noch eingeschickt, weil ich mache, soll ich das anders machen, aber nachher habe ich gedacht, nein, das passt schon.
0: Ja, und richtig gut, dass sie eben mitgemacht hat. Jetzt ist sie in der Top 4. Stimmen Sie am besten direkt ab. Welches Etikett ist Ihr Favorit? Was soll auf die Lumina-Weine drauf gedruckt werden? Alles auf der Südtirol 1 App, wenn Sie mögen.
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6: Einen schönen Nachmittag. Wir haben es jetzt 10 vor 4. Die Nachrichten.
7: Protest gegen zu viele Touristen in Meran wird am Samstag gelaufen. Abstimmung über Südtirols Jugendwort des Jahres. Das Wetter verwöhnt uns mit Oktobersonne. Ich bin Sabrina Fleischmann, guten Nachmittag.
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7: In Meran wollten Tourismuskritiker ein Zeichen setzen gegen den Übertourismus. Und zwar planen sie eine direkte Konfrontation mit den Urlaubern, mit einem sogenannten Touristenausweichlauf. Am Samstag wollen die Teilnehmer quer durch die Altstadt laufen und sich dabei durch die Menschenmassen schlängeln. Die Meraner Tourismusstadträtin Barbara Hölzl sagt zu der Aktion:
8: Aktionismus finde ich immer ein bisschen gefährlich, weil es Feindbilder schafft und weil es auch ein bisschen die Dialogbereitschaft aufhält, sage ich jetzt einmal. Deshalb für Aktionismus in diesem Sinne habe ich jetzt wenig Bereitschaft. Ich rufe auch auf, dass es respektvoll zugeht, dass sich die Teilnehmer daran auch halten und Respekt zeigen.
7: Beim Protestlauf gibt es ein paar kuriose Regeln. Anrempeln, beißen und spucken auf die Touristen ist verboten. Auch Waffen sind laut den Organisatoren nicht erwünscht. Seinen Unmut darf man aber lautstark äußern. Am Samstagvormittag findet der Protestlauf statt. Die Suche nach dem Südtiroler Jugendwort des Jahres geht ins Finale. Eine Jury hat unter den Vorschlägen die Top 5 ausgewählt. Es sind die englischen Begriffe Ragebait, Crazy, Low-Key, Peak und 6-7. Ab heute kann online über diese 5 Wörter abgestimmt werden. Mitmachen können alle zwischen 14 und 20 Jahren. Die Online-Wahl läuft noch bis zum 12. Oktober. 2 Tage später wird dann das Ergebnis bekannt gegeben. Ein Defibrillator kann im Notfall Leben retten. Öffentlich zugängliche Geräte können von jedem benutzt werden. Man braucht keine Schulung dafür und jeder Schritt wird genau erklärt. Bei dem Herzstillstand kann damit die Zeit bis zum Eintreffen der Rettungskräfte überbrückt werden. In Bozen wird das Netzwerk an öffentlichen Defis ausgebaut. Es gibt jetzt 3 neue. Einen in der Claudia-Guster-Straße, einen an der Kreuzung Turinstraße-Romstraße und einen in der Reschenstraße jeweils vor der Sparkasse. In Nordtirol ist wieder ein Wolf zum Abschuss freigegeben worden. Er soll auf einer Alm einen Ziegenbock gerissen haben. Tierschützer protestieren und sagen, dass nicht der Wolf schuld sein muss. In einem anderen Fall wurde ein Wolf abgeschossen und danach hat sie herausgestellt, dass ein Goldschakal die 6 Ziegen gerissen hatte. In Nordtirol ist auch ein Bär unterwegs. Er hat im August bei Pfunz ein Pony gerissen. Das konnte jetzt durch genetische Untersuchungen bestätigt werden. Bei uns in Südtirol wurde ein Bär zuletzt in Eppern und Kortatsch durch Fotofallen nachgewiesen. Risse oder andere Schäden wurden nicht gemeldet. Das Wetter herbstelt heute, gleich die Einzelheiten.
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6: Ja, jetzt am besten noch ordentlich Herbstsonne tanken, Madeleine Gruber.
4: Die Sonne zeigt sich immer wieder, der Hochnebel hält sich nur noch stellenweise. Dazu bleibt es für Anfang Oktober ziemlich mild, bis zu 25 Grad. Gerade hat es in Oberrasen 21 Grad, in Tirol 23, in St. Nikolaus 22 und in Laien 18 Grad. Morgen gibt es mehr Wolken als heute, aber auch sonnige Momente bei maximal 19 bis 24 Grad.
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4: Ein paar Baustellen sorgen zwischendurch für kurze Verzögerungen, zum Beispiel auf der Brenner Startstraße bei Steg, auf der Völzer Straße auf der Höhe vom Gasthof Faust und auf der Gröner Startstraße taleinwärts bei Klausen. Auf der Brenner Autobahn und den restlichen Hauptverbindungen kommen Sie gut voran, allen unterwegs eine sichere Fahrt.
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6: Schönen Nachmittag bei uns. Ja, also wir sitzen im Auto, sehen, dass ein anderer Fahrer liegen geblieben ist und wir bleiben stehen, um zu helfen. Das klingt nett und hilfsbereit. Leider ist aber genau das aktuell eine Betrugsmasche, worauf wir da achten sollten. Und wie wir damit umgehen, sagt uns die Polizei. Und zwar gleich nach drei Hits.

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0: Südtirol 1 hier und mit uns immer top informiert, wenn es passiert. Achtung, eine Gefahrenstelle auf der Brenner Autobahn. Madeleine Gruber.
1: In Fahrtrichtung Süden, kurz vor der Ausfahrt Neumarkt, liegen einige Autotrümmer auf der Straße. LKWs und Autos weichen plötzlich aus. Fahren Sie hier bitte besonders vorsichtig. Vorsichtig, Autotrümmer in Fahrtrichtung Süden auf der Brenner Autobahn, kurz vor der Ausfahrt Neumarkt.
0: Noch eine sichere Fahrt bei uns.

0: unser Nachmittag hier auf Südtirol 1. Schön, dass Sie uns dabei haben. Ja, eine neue Betrugsmasche ist aktuell ein Problem. Ein Autofahrer simuliert eine Panne an der Straßenseite. Und wenn wir dann zur Hilfe kommen, dann wird es erst ernst. Alexander Wiest von der Staatspolizei.
1: Der versucht halt die Verkehrsteilnehmer aufzuhalten, möglichst wo wenig Verkehr, Durchgangsverkehr ist, wo sie dann die Leute bedrängen, um eben auf Geld auszugehen. Dass man 50 Euro, 100 Euro gibt wegen Benzintank etc. etc.
0: Ja, wir sollen also zum Beispiel Geld herleihen zum Tanken und natürlich wird uns dann versprochen, dass wir das Geld zurückbekommen, bla bla bla. Das Ganze passiert dann aber nie. Und die Lösung laut Polizei, lieber vorher nochmal ganz genau überlegen.
1: Wir sind eben im Jahr 2026, jeder hat ein Handy, deswegen, dass jemand eine Panne hat und sich nicht mehr selber was zu helfen, ist sehr, sehr rar. Und wenn man wirklich Zweifel hat, dann kann man ja stehen bleiben, nicht aussteigen von dem Auto, kurz den Fensterspalt aufmachen, der Person eben fragen, was sie möchte und eventuell Notruf wählen.
0: Also bitte auf Nummer sicher gehen am besten und vielleicht hilft es ja, dass die Masche nachlässt, wenn wir so offen drüber reden. Und auf jeden Fall bitte immer alles anzeigen, wenn es so blöd läuft. Also die Typen müssen echt geschnappt werden, würde ich sagen. Jetzt erstmal feinen Nachmittag hier auf Südtirol 1 mit Gianna Nannini.

0: Unser Nachmittag hier auf Südtirol 1, auch mit den Klassikern. Und gleich gibt's den neuesten Hit von Diego Federico, also Südtiroler Bauer für den Nachmittag. Einfach dranbleiben.
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Michael Patrick, Kelly nimmt uns mit in Richtung Feierabend hier auf Südtirol 1. Ich bin Lukas Augsteller, hallo. Ja, also die Tickets, die sind schon fast ausverkauft. Aber The Bowser ist aktuell wirklich auf Europa-Tour. Erst ein Auftritt ist schon gemacht in Kopenhagen vor 2-3 Tagen. Und wenn jemand möchte, gibt's in Mailand für den 1. November noch Tickets. Könnte ganz schön cool sein, auf jeden Fall. Da wäre viel gute Laune dabei, das kann ich schon mal garantieren. Zum Beispiel mit dem Hit hier. So richtig gemütlich, bisschen funky. Magnetic heißt das Ganze. Ab 1. November in Mailand. Südtirol 1 hier.

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1: 16:30 haben wir es und schon ein bisschen was los jetzt. Madeleine Gruber hat den Überblick für uns.
2: Zuerst ins Nordtirol auf die Brenner Autobahn. Südwärts stockt es ca. 1,5 Kilometer bei Matrei. Auf der Pustertaler Stadtstraße kurze Überlastung in Richtung Brixen zwischen Kienz und St. Sigmund. Und gut gefüllt sind jetzt auch die Straßen in den Städten, zum Beispiel in Bozen, Bruneck und Brixen. Immer noch unterbrochen ist die Pustertaler Bahnlinie zwischen Franzensfeste und Innichen wegen technischen Problemen. Rechnen Sie hier mit Ausfällen und Wartezeiten.
3: Eine sichere Fahrt mit Respekt. 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
2: Und vielleicht noch ein letzter Kaffee in der Sonne. Jeden Sonnenstrahl ausnutzen, das geht jetzt richtig gut. Denn morgen schaut die Sonne nicht mehr ganz so oft vorbei. Die Wolken haben die Oberhand bei maximal 19 bis 25 Grad. Noch zu den aktuellen Temperaturen. Es hat in Auer 25 Grad, am Karabas 14, im Hintermartell 15.

0: Südtirol 1 hier mit The Last Goodnight. Gut, dass Sie uns mit dabei haben. Bei uns hier sofort informiert, wenn es passiert. Achtung, ein Unfall auf der Brenner-Autobahn. Madeleine Gruber.
1: Auf der Südspur zwischen Klausen und Bozen Nord. Bei Erzwang steht ein Auto und wenig später ein LKW zwischen der Normal- und der Notspur. Auch Fahrzeugteile liegen auf der Fahrbahn. Einspurig geht's vorbei. Einsatzkräfte sind noch keine da. Vorsicht, Unfall auf der Brenner-Autobahn Südspur zwischen Klausen und Bozen Nord.
0: Noch eine sichere Fahrt bei uns hier. Ja, und die warmen Monate, die sind ja wirklich vorbei. Die Urlaubskasse dafür dann auch ein bisschen leerer, gell?
2: Also ich bin heuer im Sommer nicht.

0: weggefahren, sondern leider gewandert. Und ich muss sagen, es ist trotzdem Geld draufgegangen. Ich habe es einfach beim Wandern gut gehen lassen. Ich bin zurückgekehrt und mein Lift gefahren und ja, genossen.
1: Für ein neues E-Auto für meine Familie.
2: Ich habe in Summe wahrscheinlich das meiste Geld fürs Shoppen ausgegeben, weil ich einfach viel in der Stadt gewesen bin.
3: Ja, ich habe das meiste Geld für Riemen Urlaub mit den Kollegen ausgegeben.
4: Ich glaube, ich habe in Summe am meisten Geld ausgegeben für einen Führerschein und für einen Urlaub.
5: Ja, und jetzt gibt es ganz, ganz viele schöne Erinnerungen, vielleicht auch schöne Klamotten, wenn es beim Shoppen draufgegangen ist. Auf jeden Fall die Erinnerungen mehr wert als jeder Euro. Und bis zu den Weihnachtsgeschenken sparen wir einfach noch eine Runde, würde ich sagen. Jetzt erstmal feinen Feierabend den ersten. Gleich mit Offenbach bei uns hier.
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0: Einen schönen Nachmittag bei uns hier auf Südtirol 1. Wir haben es jetzt 10 vor 5. Die Nachrichten.
1: Die neue Gesundheitshotline ist gut angelaufen. In Meran wird gegen Übertourismus protestiert mit einem Lauf durch das Stadtzentrum. Das Wetter ist angenehm mild. Ich bin Sabrina Fleischmann. Guten Nachmittag.
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1: Seit Mitte September gibt es die neue Gesundheitshotline im Gesundheitsbezirk Bozen und die erste Zwischenbilanz fällt positiv aus. Fast 1300 Anrufe sind unter der Nummer 116-117 eingegangen. Das sind im Durchschnitt 90 Anfragen pro Tag. An den Wochenenden war die Nachfrage größer. Die Hotline ist zuständig für nicht dringende gesundheitliche Anliegen. Sie klärt die Beschwerden ab und verweist dann weiter an die richtige Anlaufstelle. Für Notfälle ist weiterhin die 112 bzw. die Notaufnahme im Krankenhaus zuständig. Wenn sich das Pilotprojekt der Gesundheitshotline bewährt, soll sie auf das ganze Land ausgedehnt werden. Mit einem Protestlauf will eine Meraner Bürgerinitiative ihrem Ärger über den Übertourismus sozusagen freien Lauf lassen. Am Samstagvormittag laufen die Teilnehmer quer durch die Altstadt und wollen sich dabei demonstrativ durch die Urlauber schlängeln. Für diese Form des Protests hat die Meraner Tourismusstadträtin Barbara Hölzel kein Verständnis.
3: Nein, das ist absolut nicht der richtige Weg. Vor allem wir sind alle Touristen, wir alle reisen selbst und möchten auch eine gewisse Gastfreundschaft erleben, so auch unser Tourist hier in Meran. Deshalb ist die Initiative, die jetzt direkt den Touristen angreift, vielleicht nicht der richtige Ort und nicht der passende Ort. Ich würde es vielmehr an die Behörden, an die Verbände und an die Gemeinde natürlich richten.
1: Die Touristen seien der falsche Adressat für den Protest, findet Hölzel. Ein Defibrillator kann im Notfall Leben retten. Öffentlich zugängliche Geräte können von jedem benutzt werden. Bei einem Herzstillstand kann damit die Zeit bis zum Eintreffen der Rettungskräfte überbrückt werden. In Bozen wird das Netzwerk an öffentlichen Defis ausgebaut. Es gibt jetzt 3 neue. Einen in der Claudia-Augusta-Straße, einen an der Kreuzung Turinstraße-Romstraße und einen in der Reschenstraße, jeweils vor der Sparkasse. Die Landesstraße nach Gummer war heute 6 Stunden lang lahmgelegt und für den Verkehr gesperrt. Um 8 Uhr in der Früh war in einer Kehre der Anhänger eines Lastwagens umgekippt und die Bergung war sehr aufwendig. Zunächst musste der Anhänger mit dem Kran aufgerichtet werden, dann wurde das Futtermittel umgepumpt und erst danach konnte der Anhänger abtransportiert werden. Erst kurz vor 14 Uhr waren die Arbeiten abgeschlossen und die Straße wieder frei. Im Einsatz waren die Bozener Berufsfeuerwehr, die Freiwillige Feuerwehr von Gummer, der Straßendienst und die Ortspolizei. Sonne und Wolken stehen auf dem Wetterprogramm. Die weiteren Aussichten gleich.
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0: 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Also heute ist es jetzt nicht nur schön, aber immerhin. Madlengruber.
11: Ein paar Quellwolken hier und etwas Hochnebel dort. Dazwischen gibt es immer wieder ein wenig Sonne. Gerade hat es in Andrian 24 Grad, in Enneberg 17, in Kastelroth 19 und in Latsch 22 Grad. Morgen werden die Wolken häufiger, die Sonne scheint aber, schaut aber weiterhin vorbei bei bis zu 25 Grad.
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11: Besondere Vorsicht auf der Brennerautobahn in Fahrtrichtung Süden zwischen Klausen und Bozen Nord, Höhe Atzwang. Beide Unfallfahrzeuge stehen auf der Notspur, teils auch auf der rechten Fahrbahn. Deswegen weichen Autos plötzlich aus. Auf der Überholspur geht's vorbei, der Straßendienst ist da. Es staut noch ca. 2 Kilometer zurück. Jetzt viele unterwegs, besonders stadtauswärts im Feierabendverkehr, besonders in Bozen überlastet, die Innsbrucker Straße, Galileistraße und die Drususallee und in Brixen die Peter-Mayer- und Alpini-Straße. All unterwegs, viel Geduld und eine sichere Fahrt.
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0: Ja, schönen Feierabend den Ersten. Ja, also wenn die Feuerwehr ausrückt, geht es ja normalerweise um Brände oder um Unfälle oder Unwetter. Aber manchmal wartet da auch eine ziemlich überraschende Aufgabe. In Daufers im Münstertal ist eine Kuh in einen Pool gefallen. Ja, und wie diese ungewöhnliche Rettungsaktion gelaufen ist, erzählen wir uns gleich unsere Südtiroler des Tages. Nach drei Hits.

0: Schönen Feierabend bei uns hier.
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0: Ja, die Feuerwehr, die ist ja zum Glück wirklich immer da, wenn wir sie brauchen. Und einen richtig kuriosen Einsatz hatte vor kurzem die Feuerwehr von Dauchers in Münstertal. Der Kommandant Martin Spieß bei uns hier. Guten Nachmittag, hoi.
2: Ja, hoila, grüß dich. Schönen Nachmittag.
0: Du, also so einen Einsatz hast du in deinen ganzen Jahren in der Feuerwehr auch noch nie gehabt, gell, sagst du?
2: Ja, das ist einfach ganz witzig gewesen. Mir hat vom Hotel der Chef umgeleitet und hat gesagt, ein Chor ist in Schwimmbad drin. Dann ist das zuerst ganz, wie ein Chor in Schwimmbad drin. Ja, ein Chor in Schwimmbad drin. Nachher hat er gesagt, ich bringe ihn alleine raus. Und dann habe ich halt eine Alarmierung nach außen geglaubt, ja. Und dann sind einfach gekommen und schwören war, ein Chor in Schwimmbad drin.
0: Nicht letzt. Ja, also solche Tierrettungen sind dann ja nicht so einfach. Du kannst der Kuh ja auch nicht einfach sagen, sie soll einfach rauskommen, aber die hat trotzdem recht gut mitgespielt, sagst du?
2: Eigentlich ist es ganz einfach gewesen. Sie hat schön mitgehauen, ist ganz ruhig gewesen. Und durch den, dass das jetzt 1,20 Meter tief gewesen ist, haben wir die relativ leicht rausgekriegt, weil wir ein Haufen Leute gewesen sind. Ja. Und sie hat einfach ganz gute Ruhe gegeben und dann ist das einfach reibungslos gegangen. Das Einzige, haben wir noch einen Feuerwehrmann haben wir noch als Bademeister aktivieren. Heute haben wir in den Schwimmbad rein.
0: Ja, okay, also der hat der Kuh eben so einen Gurt angelegt und dann habt ihr sie auch so ein bisschen rausgezogen. Und ihr seid dann eh gleich wieder zurück in den Alltag sozusagen.
2: Großteil haben wir alle nach arbeiten gehen und nachher sind wir halt schnell in der Halle auch und schön liegen und nach zur Arbeit gegangen. Aber da werden wir sicher noch einmal drüber lachen und diskutieren.
0: Ja, das sind dann gute Geschichten bei der Kaffeepause bei der Arbeit, da bin ich mir sicher. Richtig unglaublich. Und Martin, die Feuerwehr Dauchers in Münstertal heute. Unser Cityroller des Tages für diese kuriose Aktion.
2: Ja, danke schön. Aber das ist generell auch alle Feuerwehren sind da, weil da hat jetzt auch jede Feuerwehr gegangen müssen und wir freuen uns, dass wir es sein. Danke schön.
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0: 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Einen feinen Abend so langsam bei uns hier. Und wenn Sie später spontan doch noch was unternehmen wollen, wir hätten da schon ein paar Tipps.
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2: Heute Abend heißt es im Ost-West-Club. Musik an, Alltag aus. Bei Wir tanzen Lindy Hop sorgen die Swing-Klänge der 20er und 30er Jahre für die beste Tanzstimmung. Manuel Bichler vom Ost-West-Club.
3: Egal ob Vollprofi oder Neuansteiger, jeder ist willkommen um 8 Uhr im Ost-West-Club, als du da bist. Ich bin mir ganz sicher, dass es wieder mit einem Lachen aus dem Club rausgeht. Deswegen, Camps vorbei, wir freuen uns.
2: Lindy Hop, Balboa und Charleston bringen Bewegung auf die Tanzfläche. Los geht's um 20 Uhr, der Eintritt ist frei.
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2: 6 Frauen, 6 Lebensgeschichten und ein Südtirol, das heute kaum noch vorstellbar ist. In der Bibliothek Truden lesen Sigrid Marknecht-Ebner und Katharina Weiß aus ihrem neuen Buch Starke Frauen, bewegende Geschichten. Es geht um Krieg und Nachkriegszeit, um harte Zeiten und vor allem um Frauen, die trotz vieler Hürden ihren eigenen Weg gegangen sind. Beginn der Lesung ist um 19 Uhr, der Eintritt ist frei.
5: Heint bei uns in Brixen.
2: Wie sieht die Zukunft des Bauens aus? Dieser Frage widmet sich der Berliner Architekt Wolfram Butz von Kraft bei einem Vortrag in Brixen. Im Mittelpunkt stehen künstliche Intelligenz, neue Werkzeuge im Design und die Frage, wie Gebäude und Stadtquartiere zukunftsfit und ressourcenschonend geplant werden können. Beginn ist um 19 Uhr am Rubner Standort in der Industriezone Brixen. Anschließend gibt es einen Umtrunk.
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2: 17:30 haben wir es für einen Abend und wir schauen zum Unfall auf die Brenner Autobahn mit Madeleine Gruber.
3: In Fahrtrichtung Süden zwischen Klausen und Bozen Nordhöhe Atzwang ist es passiert. Der LKW und das Auto sind noch teils auf der Notspur, teils auf der rechten Fahrbahn. Einspurig geht's vorbei, es staut über 4 Kilometer zurück. Der Abstelldienst ist da, es wird noch fertig aufgeräumt. Geduld ist jetzt auch im Feierabendverkehr gefragt. In Bozen stockt es stadtauswärts, in der Innsbrucker Straße, in der Drususallee, Galileistraße und streckenweise von der Meraner Kreuzung bis zum Billhof. In Brixen die Peter-Meyer-, Dante- und Alpini-Straße. Auch einige Mebo-Ein- und Ausfahrten sind gut gefüllt.
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3: Wer die Möglichkeit hat, jetzt noch ein paar Sonnenstrahlen abzukassieren, der möge genießen. Morgen schaut die Sonne nur ab und zu vorbei. Vom Westen her ziehen einige Wolkenfelder durch. Jetzt hat es in Laurein 18 Grad, in Malz 17, in Mühlbach 19 und in Neumarkt 24 Grad. Megatemperaturen erreichen wir auch morgen bei 19 bis 25 Grad.
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0: Lucas Graham. Schön, dass Sie uns mitnehmen in den Feierabend hier auf Südtirol 1. Ja, über 80 Einsendungen haben wir für die Südtirol Hilft Lumina Weine der Kellerei Courtage bekommen heuer. Vier davon sind jetzt in der engeren Auswahl, im Finale sozusagen. Und ein Entwurf zum Beispiel kommt von Maika Höhle und von Dominik Hell aus Neumarkt. Ja, darauf sehen wir eben zwei Hände, die sich fast berühren. Eine Hand ist rot für den Rotwein, die andere ist so ein bisschen hellgrünlich für den Weißen. Und jetzt kommt's. Gemacht hat die Ketten ja, Dominik, aber er wollte gar nicht einschicken. Seine Frau, die hat aber gesagt, die gefallen mir gut, die sende ich ein.
1: Dann habe ich es einfach losgeschickt.

0: geschickt und habe es ihm erst danach gesagt.
1: Wie immer.
0: Genau.
1: Aber ich glaube, es passt wirklich gut zusammen. Praktisch eine schützende Hand für den Weißwein und eine tragende Hand für den Rotwein, die sich dann verbinden, wenn sie nebeneinander stehen.
2: Ja, so kann es gehen, gell? Echt super Geschichte. Und die 4 Etiketten, die jetzt noch in der engeren Auswahl sind, wie die so ausschauen, die können Sie einfach auf unserer Homepage anschauen oder eben direkt auf der Südtirol 1 App. Da können Sie nämlich auch abstimmen, wer denn jetzt gewinnen soll. Feinen Abend. Das ist doch cool, da mal reinschauen jetzt am Feierabend, oder?
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1: James Blunt. Tastes like summer.
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6: Einen feinen Abend bei uns hier. Wir haben es jetzt 10 vor 6. Die Nachrichten.
7: Probleme bei der Finchka-Bahn-Lösung kann noch dauern. Südtirols Seniorenheime setzen auf KI in der Pflege. Das freundliche Herbstwetter geht morgen weiter. Ich bin Sabrina Fleischmann, guten Abend.
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7: Im Finchka rollen die Züge nicht so, wie sie sollen. Die Elektrifizierung der Bahnlinie ist abgeschlossen, aber es gibt immer noch Verspätungen und Ausfälle wegen technischer Probleme. Mobilitätslandesrat Daniel Alfreider und Vertreter der Star haben bei einem Treffen mit den Finchka-Gemeinden und Touristikern erklärt, warum es hapert. Die neuen Elektrozüge und das neue europäische Zugsicherungssystem spielen noch nicht richtig zusammen. Außerdem dürfen die elektrischen Züge noch nicht durchgehend von Malz bis Meran fahren, weil eine Genehmigung der RFI fehlt. Und die Fahrt dauert auch länger, weil für das Umsteigen auf die Dieselzüge in Latsch 30 Minuten Puffer eingeplant sind. Wann die Probleme behoben sind, kann die Star nicht sagen. Deshalb fahren weiterhin Ersatzbusse im Halbstundentakt zwischen Malz und Meran. Künstliche Intelligenz kommt auch in der Pflege in Südtirol immer öfter zum Einsatz. Das entlastet die Seniorenwohnheime. Es gibt etwa Sensorensysteme, die dokumentieren, wenn Heimbewohner vom Bett aufstehen und Alarm schlagen, wenn sie stürzen. Und diese Systeme werden immer besser, das sagt Rita Obkircher, die Innovationsbeauftragte im Verband der Südtiroler Seniorenwohnheime. Die Systeme lernen und erkennen bei den einzelnen Heimbewohnern, wenn etwas anders ist als sonst. Obkircher nennt ein Beispiel.
8: Ein Bewohner steht üblicherweise 2-mal in der Nacht auf, zur Toilette zu gehen. Nun zeigt uns das System auf, er geht 5, 6, 7-mal zur Toilette. Das lässt uns schon darauf schließen, dass vielleicht eine Blasenentzündung vorhanden sein könnte.
7: In Südtirol sind derzeit 16.000 Menschen pflegebedürftig. In 10 Jahren werden es voraussichtlich schon über 20.000 sein. Seit Mitte September gibt es die neue Gesundheitshotline im Gesundheitsbezirk Bozen und die erste Zwischenbilanz fällt positiv aus. Fast 1300 Anrufe sind unter der Nummer 116 117 eingegangen. Das sind im Durchschnitt 90 Anfragen pro Tag. An den Wochenenden war die Nachfrage größer. Wenn sich das Pilotprojekt bewährt, soll die Hotline auf das ganze Land ausgedehnt werden. Für Notfälle ist weiterhin die 112 zuständig. In Bozen haben die Carabinieri einen Serienstraftäter aus dem Verkehr gezogen. Es handelt sich um einen 43-jährigen Marokkaner, dem Diebstähle und Drogenhandel zur Last gelegt werden. Der Mann sitzt bereits wegen anderer Straftaten im Gefängnis. Dort wurde ihm jetzt der zweite Haftbefehl zugestellt. Der 1. Oktober verabschiedet sich mit Sonne und Wolken. Die Aussichten für morgen gibt's gleich.
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6: Und da ist viel noch dabei aktuell. Madeleine Gruber.
16: Von Schleierwolken bis Quellwolken. Sonne über blauen Himmel. Ja, morgen wird es ähnlich. Mehr Wolken wie Sonne und Temperaturen von 19 bis 25 Grad. Jetzt messen wir in Barcins 21 Grad, in Pfatten 23, in Rodeneck 18 und in Schenna 22 Grad.
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16: Auf der Brenner Autobahn in Fahrtrichtung Süden zwischen Klausen und Bozen Nord ca. 5 km Stau wegen einem Unfall. Das Auto und der LKW sind nach wie vor auf der Notspur und teilweise auf der rechten Fahrbahn. Die Aufräumarbeiten laufen. Es stockt ziemlich im Feierabendverkehr. Sie verlieren die üblichen Minuten, zum Beispiel in Bozen, Brixen, Bruneck und Meran. Auf der Brenner Startstraße Richtung Bozen Stau wegen Überlastung, Höhe Fülnösser Straße von ca. 1 Kilometer. Auf der Bussertaler Startstraße die üblichen Überlastungen in Richtung Bruneck zwischen St. Sigmund und Kienz. Und heute Nacht gibt es einige Nachtsperren. Gesperrt ist auf der Brenner Autobahn in Fahrtrichtung Süd die Ausfahrt Bozen Nord von 21 Uhr bis 6 Uhr in der Früh. Die Brenner Startstraße bei Mittenwald von 19 Uhr bis 5 Uhr in der Früh. Auf der Finchgauer Startstraße der Tunnel in Naturns und Staben von 20 Uhr bis 6 Uhr morgens. Und auf der Bussertaler Startstraße die Umfahrung von Mühlbach von 20 Uhr bis 6 Uhr in der Früh. Alle unterwegs, eine sichere Fahrt.
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6: Feinen Abend, hallo. Ja, schon fein jetzt nach der Arbeit, gell? So ein Buch auf und ein bisschen eintauchen in eine andere Welt. Die Sprachspiele in Meran, die haben auch so ein ähnliches Motto und die starten wieder. Da geht es um Literatur, Musik, Vorführungen. Das ist ein richtig cooler Kulturmix, über den wir gleich da reden. Nach

0: Das alles gemixt sind eure Lieblingshits. 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

0: schönen Abend bei uns hier auf Südtirol 1. Cool, dass wir uns dabei haben. Ja, der Alltag aus, die Entspannung an. Statt Netflix auf der Couch haben wir einen Vorschlag. Eine Lesung zum Beispiel mal als Abwechslung. Die Meraner Sprachspiele, die starten nämlich wieder und Sonja Steger ist die Organisatorin.
1: Ob jetzt lesen oder eine Lesung verfolgen, man hat das große Glück, in andere Welten einzutauchen, andere Zeiten, andere Personen zu erleben. Und das ist bereichernd und beglückend. Und ich glaube, das könnte jedem Menschen Spaß machen.
0: Ja, morgen startet das Festival eben im Frauenmuseum und es geht um Bücher, Autoren und Lesungen, aber eben nicht nur.
1: Literatur, Performance, Ausstellungen, manchmal auch Filme, Musik. Bei den Sprachspielen, den Linguaggi in Gioco, kommen mehrere Sprachen der Kunst zum Tragen.
0: Ja, und auch mehrere Orte, also Meran, Verdins und Lana zum Beispiel auch. Und tatsächlich wird da wirklich ganz spannendes Zeug aufgeführt, auch ungewohnte Events.
1: In diesem Jahr ist auch der DJ Walter Garber, Velo zu Peter, bei. Er hat ein Buch gestaltet über sein DJ-Leben und somit kann er seinen neuen Katalog vorstellen und gleichzeitig auch auflegen bei dieser Veranstaltung in Lana.
0: Ja, wirklich spannend. Alle Infos auch bei uns online. Ganz viel Spaß.

0: Kulturelle für den Abend und hier sind Sie immer gut informiert, auch wenn es passiert. Achtung, ein Unfall auf der Mebo-Brücke Eppern. Madeleine Gruber.
1: Bei der Ausfahrt von Bozen kommen sind ein LKW, Auto und Motorrad zusammengeprallt. Polizei und Feuerwehr sind da. Richtung Stadtzentrum geht's hier aktuell nicht. Weichen Sie am besten über die Mebo aus. Vorsicht, Unfall auf der Mebo-Brücke in Eppern.
0: Noch eine sichere Fahrt bei uns hier und jetzt mit Mac. La voglia che non vorrei.

0: bei uns, ja. Noch ein bisschen Bella Italia Stimmung jetzt für den Abend, auch im Herbst. City All 1 live, ja. Und reingestartet wird bei uns ja auch immer genau richtig, wenn es gut läuft.
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1: Tracy nimmt uns mit durch den Abend mit richtig feiner Stimmung hier auf Südtirol 1. Ich bin Lukas Augsteller. Ja, und so ein bisschen Feten geht auch an einem Donnerstag, gell? Besonders mit Avicii. Gut, dass Sie uns dabei haben.

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1: 6:30 haben wir es und wir schauen nochmal zum Unfall auf der Mewobrücke Eppern mit Madeleine Gruber.
2: Bei der Ausfahrt von Bozen kommen sind ein Auto und ein Motorrad zusammengeprallt. Die Freiwillige Feuerwehr Frangard leitet den Verkehr einspurig an der Stelle vorbei. Es staut Richtung Eppern von der Gärtnerei Mewoflor bis zum Billhof. Viele rote Bremslichter in Bozen, Meran, Brixen und Bruneck. Es staut in den üblichen Straßen im Feierabendverkehr. Noch kurz zu den Nachtsperren wegen Arbeiten. Gesperrt ist auf der Brenner Autobahn in Fahrrichtung Süd die Ausfahrt Bozen Nord von 21 Uhr bis 6 Uhr morgens. Die Brenner Staatsstraße bei Mittewald von 19 Uhr bis 5 Uhr in der Früh. Auf der Finchgauer Staatsstraße der Tunnel in Adurns und in Staben von 20 Uhr bis 6 Uhr morgens. Und auf der Bussertaler Staatsstraße die Umfahrung von Mühlbach von 20 Uhr bis 6 Uhr in der Früh.
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2: Die Sonne jetzt bereit für eine kleine Pause. Es kühlt langsam ab. Es hat in Mals 16 Grad, in Andrian 23, in Niederdorf 16 und in Rüffian 22 Grad. Morgen wachen wir mit 19 bis 25 Grad weiter. Die Sonne steht meist im Hintergrund. Den großen Auftritt bekommen die Wolken.
1: Einen feinen Abend bei uns.

0: R.E.M. bei uns hier mit Drive. Einen feinen Abend, ich bin Lukas Augsteller.
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0: Ja, das Reinschnuppern, das ist meist der Moment, wo ganz viele vom Handwerk so richtig gecatcht werden. Auf den Geschmack gekommen ist da auch Julian Lunger. Der ist gerade erst in seine Lehre gestartet als Bodenleger in Bozen. Roland Hillebrand hat ihn besucht.
2: Nach dem Praktikum direkt in die Lehre. Du, die lässt sie jetzt nicht mehr los, gell? Ganz frisch dabei und die Begeisterung, die sehe ich dir direkt an.
3: Mami fasziniert einfach, dass man etwas mit den Händen macht und dass man dann sieht, halt, was man gemacht hat. Und da ist einfach schön, dann zu wissen, auch da habe ich geholfen oder auch das habe ich gemacht. Auf mich ist man dann schon stolz, ja.
2: Und du bleibst auch cool, wenn es mal nicht da eben so ganz glatt läuft?
3: Ja, logisch, man kann Fehler machen, aus dem lernt man ja. Und das ist schon Lehrjahr, sein kann ein Herrenjahr, aber nein, es ist ganz bärig.
2: Jetzt ist schon losgegangen, auch mit der Schule. Und das ist ja auch spannend, weil es ist eine kleine Reise.
3: Ja, ich muss in Hall in Tirol aus, ich habe die Bodenlegerschule. Ich muss halt in Heim gehen, 10 Wochen. Lernt man dann auch neue Freunde kennen und alles. Deswegen, ja, man kommt ja das Wochenende heim. Deswegen, ich glaube, das geht schon.
2: Und du meinst es ernst? Du hast ja sehr, sehr viele Ziele gesetzt.
3: Im ersten Lehrjahr vielleicht mal die Grundlagen. Also wie zulassen, wie man das dann am besten macht. Auch wie schneiden, lernen und halt noch kleiner umfangen. Im zweiten Lehrjahr dann schon.

0: legen. Den dritten Lehrjahr haben, glaube ich, dass man dann alles langsam heraus hat. Da ist dann schon stolz, wenn sie gescheit das noch nie gemacht. Das ist schön, dass der Kunde halt frei hat.
1: Ja, Passion, Wille und ein bisschen Biss und natürlich Übung macht den Meister, gell? Davon gibt es so viele begeisterte Lehrlinge mit coolen Handwerksberufen und da haben wir schon einige kennengelernt mittlerweile. Wer jetzt neugierig geworden ist, auf Südtirol1.at alle Infos auch und ja, die ganzen Anlaufstellen.
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0: Einen feinen Abend bei uns hier. Wir haben es jetzt 10 vor 7. Die Nachrichten hier auf Südtirol 1.
1: Künstliche Intelligenz kommt auch in der Pflege zum Einsatz. Züge im Finchgau rollen nicht nach Plan. Das Wetter wird morgen wechselhaft. Ich bin Sabrina Fleischmann. Guten Abend.
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1: Technik und künstliche Intelligenz sind eine Entlastung in der Pflege. Nicht nur in den Seniorenwohnheimen gibt es Sensorensysteme und intelligente Betten. Es gibt auch technische Möglichkeiten für die Pflege zu Hause. Das sagt Rita Obkircher. Sie ist die Innovationsbeauftragte im Verband der Südtiroler Seniorenwohnheime.
3: Wir haben vom intelligenten Türschloss bis zum Medikamentendispenser, der den Betroffenen erinnert, jetzt ist Mittag, jetzt nehmen Sie bitte Ihre Tabletten ein. Also es gibt eine Vielfalt an Möglichkeiten von Sensorik und KI auch schon zu Hause.
1: In Südtirol gibt es derzeit 16.000 Pflegebedürftige und mehr als die Hälfte von ihnen wird zu Hause gepflegt. Die Elektrifizierung der Finchgau-Bahn ist abgeschlossen, aber bei den Zügen gibt es immer noch Verspätungen und Ausfälle wegen technischer Probleme. Mobilitätslandesrat Alfreider und Vertreter der Star haben bei einem Treffen mit den Finchgau-Gemeinden und Touristikern erklärt, warum es hapert. Die neuen Elektrozüge und das neue Sicherungssystem spielen noch nicht richtig zusammen. Außerdem dürfen die elektrischen Züge noch nicht durchgehend von Malz bis Meran fahren, weil eine Genehmigung fehlt. Bis wann die Probleme behoben werden können, kann die Star nicht sagen. Deshalb fahren weiterhin Ersatzbusse im Halbstundentakt. Heute ist die neue Ausgabe der Straßenzeitung Zebra erschienen, die das Thema Bildung behandelt. Dazu gibt es eine Sonderbeilage für Kinder, die von 9 Mittelschülerinnen und Mittelschülern gestaltet wurde. Sie haben sich mit dem Kinderrecht auf Bildung auseinandergesetzt, das nicht überall auf der Welt garantiert wird. Bei uns haben sie Kinder und Jugendliche gefragt, ob sie gerne zur Schule gehen, welche Fächer sie mögen und wie wichtig ihnen die Noten sind. Der Preisdeckel von Eni bei Benzin und Diesel macht Schule. Immer mehr Erdölgesellschaften ziehen nach. Nach IP und Kuwait hat jetzt auch Tamoil angekündigt, dass die Spritpreise gesenkt werden, damit Tanken etwas günstiger wird. Das soll vorerst bis Ende Oktober gelten. Im Trentino hat sich ein 76-jähriger Mann beim Pilzesammeln verirrt und die Nacht im Freien verbracht. Er war gestern am Monte Bondone mit einem Freund im Wald unterwegs. Sie haben sich dann getrennt. Und da als er am Abend nicht zurückgekehrt ist, wurde eine Suchaktion gestartet. Heute früh wurde der Pilzesammler schließlich schwer verletzt gefunden. Er wurde mit dem Rettungshubschrauber aus dem unwegsamen Gelände geborgen und dann ins Krankenhaus von Trient geflogen. Das umstrittene EU-Abschiebegesetz hat die letzte Hürde genommen. Heute haben die EU-Innenminister das endgültige Okay gegeben. Damit können Menschen, die sich illegal in der EU aufhalten, schneller und effizienter abgeschoben werden. Auch Rückführzentren in Drittstaaten außerhalb der EU können nun errichtet werden. Italien ist dabei Vorreiter mit den Zentren in Albanien und andere Länder wollen folgen. Morgen stehen Sonne und Wolken auf dem Wetterprogramm. Die genauen Aussichten gleich.
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0: Ja, für heute wirklich die allerletzten Farben am Himmel jetzt. Madeleine Gruber.
11: Eine richtige Herbststimmung jetzt. Passend zum 1. Oktober. Es hat in Falturns 18 Grad, in Kaltern 19, in Mölten 15 und in Naturns 20 Grad. Morgen wird es bewölkt mit ein bisschen Sonne. Sie wechseln sich ab.
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11: Die Ausfahrtsrampe zwischen der Autobahnausfahrt Bozen Süd und Mebo ist aktuell blockiert nach einem Unfall mit zwei LKWs. Ausweichen geht über die Industriezone, aber auch hier gibt es schon Rückstaus. Vorsicht, die Ausfahrtsrampe zwischen der Autobahnausfahrt Bozen Süd und Mebo ist aktuell blockiert. Zum Unfall.
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0: Feinen Abend bei uns hier. Ja, bitte noch ganz viel gute Geduld auf den Straßen natürlich. Und ich schätze mal, später hätten wir uns schon so eine Pizza verdient. Endlich mal, gell? Einfach mal bestellen oder auch auswärts eine essen gehen und dann entspannen. Ganz, ganz wichtig, wir haben die passende Musik dazu mit drei Hits nonstop. Weitere Updates zu Verkehr und Wetter natürlich laufen bei uns hier.

0: Einen feinen Abend, hallo bei uns hier auf Südtirol 1. Ja, über 91.000 Euro sind ja letztes Jahr für Südtirol Hilfe zusammengekommen und das allein durch den Benefizverein Lumina. Heuer wollen wir mindestens genauso viel zusammenbringen, haben wir uns gedacht. Und dafür gibt es ja gleich zwei Weine der Kellerei Kurtatsch. Einen roten und einen weißen eben in der Kombo. Und jetzt fehlen noch die passenden Etiketten, also so ganz final. Und jetzt sind ja viele eingegangen. Vielleicht wird es ja die von Greta Obermüller aus Sterzing.
1: Man sieht eben auf die Etiketten, auf ein Chardonnay-Etikett, eine Sonne, auf einen hellen Background, was eben das Helle auch wie darstellen soll. Und auf dem Merlot sieht man dann ein dunkles Etikett mit einem Mond drauf, da was praktisch die Nacht auch wie darstellen soll. Und ja, das soll Lumina wie auf die zwei Etiketten zeigen.
0: Und am besten, Sie gehen einfach direkt auf die Südtirol 1 App und schauen sich eben den Entwurf von Greta an, aber auch die anderen drei Finalisten. Und dann können Sie einfach Ihre Stimme abgeben. So entscheiden wir dann gemeinsam, wie der Benefizwein heuer so ausschaut. Wir sind schon ordentlich gespannt.

0: Südtirol Einzieher für den Donnerstag, hallo. Ja, wirklich ganz entspannt starten wir in diesen neuen Monat und perfektes Timing, heute auch wieder etwas mehr Sonne mit dabei. Madeleine Gruber.
1: Der Hochnebel hat sich in den letzten Tagen richtig in den Tälern festgenagelt. Im Ätschtal und Basaya gab es knapp zwei Tage nicht wirklich was von der Sonne. In Gagazon, Meran und St. Martin in Basaya fast Totalausfall. Heute aber hat es mehr aufgelockert und stellenweise strahlt die Sonne wieder mal durch.
0: Ja, und während es bei uns hier so angenehm ist, geht es in ein paar Urlaubsorten richtig ab.
1: Auf Kreta ist es so richtig turbulent. Es kommen bis zum Wochenende gebietsweise bis zu 300 Liter Regen pro Quadratmeter. In der Ägäis mischen auch krasse Böen mit. Über 80 km/h wirbeln dort und auch die Ostküste von Spanien wird nicht ausgelassen. Auch da treffen zu den Gewittern in Barcelona in mehr Orten heftige Gewitter ein.
0: Ja, dann sind wir ja froh, dass wir schon wieder zurück sind aus dem Urlaub. Gell? Feinen Abend.
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1: Hallo aus der Radio Südtirol 1 Serviceredaktion. 7:15, wir sind immer top informiert. Zum LKW-Unfall auf der Autobahnausfahrt Bozen Süd Richtung Mebo. Es geht nun wieder langsam an der Stelle vorbei. Fahren Sie hier aber immer noch vorsichtig. An der Stelle geht es wieder vorbei. Allen unterwegs eine sichere Fahrt.

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0: Feinen Abend bei uns hier auf Südtirol 1. Hallo. Ja, also eine Kuh ist einfach so in einen Pool gefallen. In Davos im Münstertal ist das wirklich so passiert und die Feuerwehr musste natürlich dann helfen. So alleine bekommt ein Hotelier sowas nicht aus dem Pool raus. Kommandant Martin sagt, das hat aber recht gut geklappt, zum Glück.
1: Eigentlich ist es ganz einfach gewesen. Sie hat schön mitgehauen, ist ganz ruhig gewesen. Und durch den, dass das jetzt 1,20 Meter tief gewesen ist, und wir die relativ leicht rausgekriegt, weil wir ein Haufen Blei gewesen sind. Mhm. Und sie hat einfach ganz gute Ruhe gegeben und dann ist das einfach reibungslos gegangen. Ja. Das Einzige, was wir müssen, noch einen Feuerwehrmann haben wir noch müssen als Bademaster aktivieren. Heute müssen wir in den Schwimmbad rein.
0: Und die ganze Geschichte gibt es zum Nachhören auf Südtirol 1 CD, wenn Sie mögen.
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4: Hallo aus der Südtirol 1 Service-Redaktion. Es ist 7:30. Ich bin Madeleine Gruber. Noch kurze Rückstaus in der Eisach-Uferstraße Richtung Mebo-Einfahrt. Ansonsten läuft's gut auf den Hauptverbindungen, auch auf der Brenner Autobahn. Grünes Licht. Allen eine sichere Fahrt.
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4: Ja, heute gab es von alles ein bisschen Sonne, ein bisschen Wolken, ein paar hohe Wolken, Qualwolken. Morgen wird es ebenfalls wechselhaft. Wolkenfelder ziehen vom Westen her durchs Land, aber ein paar Sonnenstrahlen gehen sich gut aus bei maximal 19 bis 25 Grad. Am Wochenende werden die Wolken wieder weniger und es wird ebenfalls wieder angenehm mild.
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0: 1. Ich bin Lukas Augschaller und gleich gibt's richtig gute Laune fürs Kochen. Chris de Sarandi gibt an, gleich Gas. Einfach dranbleiben.
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0: Schönen Abend bei uns, ja.
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0: Wir haben abnehmenden Mond zwischen Zwillinge und Krebs. Also am besten loslassen und ankommen. Romy Gatterow mit den Mondtipps.
2: Bringen Sie diese Woche mit klarem Kopf zu Ende. Erledigen Sie Ihre To-Dos sofort, um mentalen Ballast abzuwerfen. Der Zwillingmond beeinflusst besonders die Schultern und Atemwege. Es ist eine gute Zeit für Körperreinigungen und Massagen, die Sie entlasten. Mit dem Übergang in den Krebs reagiert der Magen- und Bauchbereich empfindlicher. Deshalb lieber leichte, wärmende Speise wie eine milde Suppe tun jetzt gut. Zudem verlagern sich in dieser neuen Energie der Fokus von der Arbeit hin zu Familie und zu Hause. Er ist ideal für kurze Ausflüge, dass sie noch näher zusammenschweißen.
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Tom Gregory nimmt uns mit in den Abend. Richtig cool, dass wir uns mit dabei haben hier auf Südtirol 1. Ich bin Lukas Augstaller. Für mich geht es so langsam in den Feierabend. Ich hoffe, Sie genießen den Abend mal so richtig und wir helfen sehr gerne dabei. Wir haben ja noch richtig viel gute Musik, auch durch die ganze Nacht, wenn Sie mögen oder brauchen. Und morgen in der Früh geht es dann ja schon wieder los mit Magdalena Dummel zum guten Aufstehen. Wir hören uns ab dem Nachmittag und jetzt erstmal, ja, ich würde sagen, feinen Abend.

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1: James Blunt, Tastes Like Summer.
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1: Fastboy. Music Sounds.
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1: 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You know where to find.
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